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1: Im Studio Silas Quiring. Immer wieder kommt es vor, dass Videos im Internet landen, die heimlich mit Smart Glasses gemacht wurden. Die norwegische Hauptstadt Oslo greift da jetzt durch und hat diese Brillen mit Kameras an Schulen verboten. Auch in Deutschland wird über die Brillen diskutiert. Zur aktuellen Rechtslage sagte uns die Datenschutzbeauftragte von Schleswig-Holstein, Marit Hansen.
2: Generell gilt, dass man nicht gezielt andere Personen aufnehmen darf, egal mit welchem Medium. Bei der Brille ist es so, dass man das ja dann beim Durchgucken möglicherweise schon direkt auslöst. Beim Handy würde man draufhalten, da sieht man es also mehr, oder bei einer Kamera. Das ist jetzt der große Unterschied. Aber im Prinzip hat sich die Rechtslage nicht geändert.
1: Bei der Abwehr von hybriden Angriffen sieht Innenminister Dobrindt Deutschland auf dem richtigen Weg. Man stärke die Geheimdienste und stoppe die Angreifer, so Dobrindt im Bundestag. Konkret ging er dabei auf die jüngsten Attacken auf das Stromnetz und den Vorfall mit der Sprengstoffdrohne am Flughafen Leipzig-Halle ein. In Richtung AfD sagte Dobrindt:
3: Sie rufen ständig nach Beweisen und ignorieren schlichtweg die Belege. Und wer bei einem russischen Angriff nach Beweisen ruft, bei einer russischen Lüge, aber einfach den Daumen hochstreckt, der sucht nicht nach der Wahrheit, der versucht, die Wahrheit zu vertuschen.
1: Der August war weltweit der wärmste Monat seit Beginn der Wetteraufzeichnungen. Eine Folge des menschengemachten Klimawandels, sagen die Experten des EU-Klimadienstes Copernicus. Im August lag die Durchschnittstemperatur 1,65 Grad über dem vorindustriellen Niveau. Nach dem Patzer gegen Schalke in der Liga hat der FC Bayern zum Start in die Champions League das Soll erfüllt. Gegen die Norweger von Bodø Glimt gab es einen 5:0 Heimsieg. Bitter war der Abend dagegen für Leipzig. RB war beim 1:4 bei Champions League Neuling Como in Italien klar unterlegen. Die deutschen Basketballerinnen stehen zum allerersten Mal in der Geschichte im WM-Halbfinale und das ausgerechnet bei der Heim-WM. Das DBB-Team schlug am Abend in Berlin Belgien mit 93:74. Gegen Frankreich geht's Samstag ums Finale.
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4: mit KI-Support. Viele Wolken gibt es heute im Westen und Nordwesten. Dazu kann ab und zu mal Regen oder ein Schauer runterkommen. In Südostbayern wird es später wieder trocken und sonst kommt tagsüber viel Sonne raus. Die Höchstwerte liegen bei 17 bis 25 Grad. Morgen geht's meist trocken mit Sonne und Wolken weiter. Höchstens vereinzelt Regen an der Küste bei bis zu 27 Grad.
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2: Im Studio Silas Quiring. Die Debatte um sogenannte Smart Glasses, also Brillen mit Kamera, nimmt auch in Deutschland immer mehr an Fahrt auf. In Norwegens Hauptstadt Oslo hat man bereits die Reißleine gezogen. An Schulen sind die Brillen ab sofort tabu. Die Stadt will verhindern, dass Kinder zu Statisten in der Datensammlung von Facebook und Instagram werden. Schleswig-Holsteins Datenschutzbeauftragte Marit Hansen begrüßt das und sagte uns:
3: Deswegen ist es auch sehr gut, dass das jetzt diskutiert wird und man sich wirklich überlegt, wann ist es sinnvoll, wann nicht. Aber nicht einfach eine Welt hat, wo jeder jeden die ganze Zeit filmt oder einige auch gar nichts damit anfangen können und eben auch im öffentlichen Raum man dem ausgesetzt ist und sich nachher bei TikTok oder bei Facebook oder so wiederfindet.
2: Familienministerin Prien hat die geplanten Kürzungen von über 1 Milliarde Euro bei Familienleistungen verteidigt. Auch sie schmerze das, so Prien in der Bundestagsdebatte über ihren Etat. Solide Finanzen seien aber die Voraussetzung für einen handlungsfähigen Staat. Es seien außerdem schon Reformen eingeleitet, bis die greifen, dauere es aber. Handlungsbedarf sieht sie beim Thema Social Media.
4: Wir brauchen mehr Orientierung für Eltern, für Kinder und Jugendliche und wir brauchen mehr Regulierung in diesem Bereich. Und da müssen wir uns jetzt ranmachen, da stehen wir alle gemeinsam in der Verantwortung. Und wir werden die Handlungsempfehlungen der Expertenkommission, die wir eingesetzt haben, morgen erhalten. Und dann ist es Zeit, hier auch entsprechende Vorschläge umzusetzen.
2: Die Generalsanierung bei der Deutschen Bahn zieht sich länger hin als geplant. Gerade wird das Konzept angepasst und mit dem Verkehrsministerium besprochen, sagt Bahnchefin Paller. Eigentlich sollten bis Mitte der 2030er Jahre die 40 Hauptstrecken komplett saniert sein. Es nervt sicherlich jeden, der im Netz surft. Es ploppt immer wieder die Frage zu den Cookies auf. Verbraucherorganisationen setzen sich bei der EU dafür ein, das schnell zu ändern. Sie fordern, Cookie-Banner durch eine einzige Voreinstellung im Browser zu ersetzen. Jetzt ist auch der FC Bayern in die neue Champions-League-Saison gestartet. Mit einem am Ende fulminanten 5:0 Pflichtsieg gegen Bodø Glimt aus Norwegen. Ganz anders als geplant lief der Abend für RB Leipzig. Bei Champions-League-Debütant Como verlor RB mit 1:4.
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5: Mit KI-Support. Viele Wolken gibt es heute im Westen und Nordwesten. Dazu kann ab und zu mal Regen oder ein Schauer runterkommen. In Südostbayern wird es später wieder trocken und sonst kommt tagsüber viel Sonne raus. Die Höchstwerte liegen bei 17 bis 25 Grad. Morgen geht's meist trocken mit Sonne und Wolken weiter. Höchstens vereinzelt Regen an der Küste bei bis zu 27 Grad.
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2: Im Studio Silas Quiring, schönen guten Morgen. Viele erinnern sich wohl genau, wo sie heute vor genau 25 Jahren waren. Die Terroranschläge vom 11. September jähren sich wieder und die USA erinnern. Fabian Hoffmann berichtet.
3: Selbst dieser wichtige Gedenktag entzweit das zutiefst gespaltene Land. Präsident Trump hält im Pentagon bei Washington eine Rede. In New York wollen dagegen alle noch lebenden früheren Präsidenten und andere Politiker parteiübergreifend an die fast 3000 Todesopfer erinnern. Am 11. September 2001 hatten Al-Qaida-Terroristen 4 Flugzeuge gekapert. 2 flogen sie ins New Yorker World Trade Center, 1 ins Pentagon, ein weiteres stürzte in Pennsylvania ab. Mutmaßlichen Hintermännern soll 2028 der Prozess gemacht werden.
2: Nach den PISA-Ergebnissen sitzt der Schock immer noch tief. Die Grünen fordern Konsequenzen. Sie finden, Bildung dürfe nicht mehr reine Ländersache sein. Der Bund müsse da ein Wörtchen mitreden können. Die Regeln müssten unverzüglich geändert werden, sagte Grünen-Chefin Brandner der Rheinischen Post. Bundesbildungsministerin Prien hat eine schnelle Reaktion auf das schlechte Abschneiden der Schülerinnen und Schüler bei PISA versprochen. Sie betont,
4: PISA hat auch bestätigt, dass sich die Bildungsschere schon in sehr frühen Jahren öffnet. Leider schließt sie sich in der Schule nur noch unwesentlich. Deshalb müssen wir früher ansetzen. Wir wollen die Eltern als die ersten und wichtigsten Bildungsbegleiter ihrer Kinder stärken.
2: Bei einem schweren Busunfall in der Schweiz hat es mehrere Tote und Verletzte gegeben. Genaue Zahlen will die Polizei noch bekannt geben. An Bord waren knapp 50 Touristen aus den Niederlanden auf einer Rundreise. Auch warum der Bus von der Straße abkam, ist bisher unklar. Der bundesweite Warntag hat gut funktioniert. Die Systeme sind zuverlässig. So sieht ein erstes Fazit des Bundesamts für Bevölkerungsschutz und Katastrophenhilfe aus. Wie viele Menschen genau erreicht wurden, ist noch nicht bekannt. Um 11 Uhr gab es einen Probealarm. Handys haben gepiept, Sirenen geheult. Nach dem Patzer gegen Schalke in der Liga hat der FC Bayern zum Start in die Champions League das Soll erfüllt. Gegen die Norweger von Bodo Glimt gab es einen 5:0 Heimsieg. Bitter war der Abend dagegen für Leipzig. RB war beim 1:4 bei Champions League Neuling Como in Italien klar unterlegen.
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5: mit KI-Support. Viele Wolken gibt es heute im Westen und Nordwesten. Dazu kann ab und zu mal Regen oder ein Schauer runterkommen. In Südostbayern wird es später wieder trocken und sonst kommt tagsüber viel Sonne raus. Die Höchstwerte liegen bei 17 bis 25 Grad. Morgen geht's meist trocken mit Sonne und Wolken weiter, höchstens vereinzelt Regen an der Küste bei bis zu 27 Grad.

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1: Im Studio Silas Quiring, schönen guten Morgen. Genau 25 Jahre sind die Anschläge vom 11. September heute her und viele Menschen wissen heute noch ganz genau, was sie damals gemacht haben. Wie wohl kein anderes Ereignis im 21. Jahrhundert hat sich 9/11 ins kollektive Gedächtnis eingebrannt. Anne Brauer.
2: Man spricht von Blitzlichterinnerung. Wie ein Foto speichert unser Gehirn so einen Moment ab. Die Bilder der einstürzenden Türme, man konnte die Katastrophe live im Fernsehen verfolgen. 9/11 ist zum Inbegriff eines Terroranschlags geworden und wirkt bis heute nach. Von einer neuen Dimension in der Flugsicherheit über den Krieg gegen den Terror und Islamfeindlichkeit bis hin zu Verschwörungstheorien. Früher ein absolutes Nischenphänomen, heute mindestens in den USA Teil des politischen Mainstreams.
1: Immer wieder kommt es vor, dass Videos im Internet landen, die heimlich mit Smart Glasses gemacht wurden. Die norwegische Hauptstadt Oslo greift da jetzt durch und hat diese Brillen mit Kameras an Schulen verboten. Auch in Deutschland wird über die Brillen diskutiert. Zur aktuellen Rechtslage sagte uns die Datenschutzbeauftragte von Schleswig-Holstein, Marit Hansen.
3: Generell gilt, dass man nicht gezielt andere Personen aufnehmen darf, egal mit welchem Medium. Bei der Brille ist es so, dass man das ja dann beim Durchgucken möglicherweise schon direkt auslöst. Beim Handy würde man draufhalten, da sieht man es also mehr, oder bei einer Kamera. Das ist jetzt der große Unterschied. Aber im Prinzip hat sich die Rechtslage nicht geändert.
1: Nach einem schweren Busunglück im Osten der Schweiz ist die genaue Opferzahl noch unklar. Die Polizei spricht von mehreren Toten und Verletzten. Genaue Zahlen wollen die Beamten im Laufe des Vormittags nennen. Als der Bus von der Straße abkam, waren rund 50 Touristen aus den Niederlanden an Bord. 40 Milliarden Euro wollen die Vereinigten Arabischen Emirate in Deutschland investieren. Ein Teil davon soll in neue Rechenzentren gesteckt werden, heißt es aus Berlin. Der Präsident der Emirate ist gerade zu einem Staatsbesuch in Deutschland. Jetzt ist auch der FC Bayern in die neue Champions-League-Saison gestartet. Mit einem am Ende fulminanten 5:0 Pflichtsieg gegen Bodø Glimt aus Norwegen. Ganz anders als geplant lief der Abend für RB Leipzig. Bei Champions-League-Debütant Como verlor RB mit 1:4.
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4: Mit KI-Support. Viele Wolken gibt es heute Morgen. Im Westen kommt auch mal etwas Regen oder ein einzelner Schauer runter. Im Laufe des Tages bleibt es da eher grau, sonst oft trocken und freundlicher. Am Abend wird es auch in der Mitte mal nass. Dazu steigen die Höchstwerte auf 19 bis 24 Grad. Morgen geht's meist trocken weiter, mit Sonne und Wolken maximal bis 27 Grad.
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1: Im Studio Colin Mock, schönen guten Morgen. Flüssigkeiten umfüllen, Handgepäck checken, ab durch den Körperscanner und ans Gate geht's natürlich nur noch mit Ticket. Diese Choreografie am Flughafen ist Routine und sie ist eine Folge aus den Anschlägen vom 11. September, heute vor genau 25 Jahren, Anne Brauer.
2: Was vorher völlig selbstverständlich war, kann man sich heute eigentlich kaum noch vorstellen, dass die Familie einen fast bis in den Flieger gebracht hat oder man völlig problemlos eine Handvoll Feuerzeuge und sein Taschenmesser im Handgepäck hatte. Nach den Anschlägen gab es da einen grundlegenden Wandel. Gerade in den ersten Jahren fühlten sich die Kontrollen zwar ewig an und für manchen auch wie ein Generalverdacht. Aber dank neuer Technik wie Körperscanner gilt das Sicherheitssystem heute als extrem wirkungsvoll. Eine Flugzeugentführung auch nur annähernd in diesem Ausmaß hat es nicht wieder gegeben.
1: Der Schock sitzt nach den PISA-Ergebnissen immer noch tief. Die Grünen fordern Konsequenzen. Sie finden, Bildung dürfe nicht mehr reine Ländersache sein. Der Bund müsse da ein Wörtchen mitreden können. Die Regeln müssten unverzüglich geändert werden, sagte Grünen-Chefin Brandner der Rheinischen Post. Bundesbildungsministerin Prien hat eine schnelle Reaktion auf das schlechte Abschneiden der Schülerinnen und Schüler bei PISA versprochen. Sie betont:
3: PISA hat auch bestätigt, dass sich die Bildungsschere schon in sehr frühen Jahren öffnet. Leider schließt sie sich in der Schule nur noch unwesentlich. Deshalb müssen wir früher ansetzen. Wir wollen die Eltern als die ersten und wichtigsten Bildungsbegleiter ihrer Kinder stärken.
1: Der bundesweite Warntag ist gut gelaufen, die Systeme sind zuverlässig. So sieht ein erstes Fazit des Bundesamts für Bevölkerungsschutz und Katastrophenhilfe aus. Wie viele Menschen erreicht wurden, ist noch nicht bekannt. Gestern um 11 Uhr gab es einen Probealarm, Handys hatten gepiept und Sirenen geheult. Immer wieder kommt es vor, dass Videos im Internet landen, die heimlich mit Smart Glasses gemacht wurden. Die norwegische Hauptstadt Oslo greift jetzt durch und hat diese Brillen mit Kameras zumindest an Schulen verboten. Auch in Deutschland wird über ein Verbot diskutiert, um die Privatsphäre zu schützen. Auch der FC Bayern ist jetzt in die neue Champions-League-Saison gestartet. Mit einem am Ende fulminanten 5:0-Sieg gegen Bodø Glimt aus Norwegen. Ganz anders lief der Abend für RB Leipzig. Bei Champions-League-Debütant Como verlor RB mit 1:4.
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4: Mit KI-Support. Viele Wolken gibt es heute Morgen. Im Westen kommt auch mal etwas Regen oder ein einzelner Schauer runter. Im Laufe des Tages bleibt es da eher grau, sonst oft trocken und freundlicher. Am Abend wird es auch in der Mitte mal nass. Dazu steigen die Höchstwerte auf 19 bis 24 Grad. Morgen geht's meist trocken weiter, mit Sonne und Wolken maximal bis 27 Grad.

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2: Mit KI-Support. Viele Wolken gibt es heute Morgen. Im Westen kommt auch mal etwas Regen oder ein einzelner Schauer runter. Im Laufe des Tages bleibt es da eher grau, sonst oft trocken und freundlicher. Am Abend wird es auch in der Mitte mal nass. Dazu steigen die Höchstwerte auf 19 bis 24 Grad. Morgen geht's meist trocken weiter, mit Sonne und Wolken maximal bis 27 Grad.

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1: Im Studio Colin Mock, schönen guten Morgen. Genau 25 Jahre sind die Anschläge vom 11. September heute her und viele Menschen wissen heute noch ganz genau, was sie damals gemacht haben. Wie wohl kein anderes Ereignis im 21. Jahrhundert hat sich 9/11 ins kollektive Gedächtnis eingebrannt. Anne Brauer.
2: Man spricht von Blitzlichterinnerung. Wie ein Foto speichert unser Gehirn so einen Moment ab. Die Bilder der einstürzenden Türme, man konnte die Katastrophe live im Fernsehen verfolgen. 9/11 ist zum Inbegriff eines Terroranschlags geworden und wirkt bis heute nach. Von einer neuen Dimension in der Flugsicherheit über den Krieg gegen den Terror und Islamfeindlichkeit bis hin zu Verschwörungstheorien. Früher ein absolutes Nischenphänomen, heute mindestens in den USA Teil des politischen Mainstreams.
1: Millionen Menschen in Deutschland können im Katastrophenfall zuverlässig gewarnt werden. Ein erstes Fazit zum bundesweiten Warntag fällt sehr gut aus. Tom Husse.
3: Ja, vom Bundesamt für Bevölkerungsschutz und Katastrophenhilfe heißt es, der Test habe gezeigt, dass das System und die Warnkanäle gut funktionieren. Wie viele Menschen genau erreicht wurden, ist bisher aber noch nicht bekannt. Um 11 Uhr gab es gestern einen Probealarm. Handys piepten, Sirenen heulten, auch im Radio wurden Signale gesendet. Der Warntag ist jedes Jahr. Bund, Länder, Städte und Gemeinden wollen so sicher gehen, dass es im Ernstfall keine Probleme gibt.
1: Wie sollte auf das schlechte Abschneiden der deutschen Schüler bei der PISA-Studie reagiert werden? In der Diskussion um Konsequenzen fordern die Grünen, Bildung darf nicht mehr nur Ländersache sein. Parteichefin Brandner sagte der Rheinischen Post, der Bund solle da künftig mitreden dürfen. Die Bundesanwaltschaft ermittelt jetzt zu den Angriffen auf das Stromnetz. Es geht etwa um mögliche verfassungsfeindliche Sabotage, heißt es von der Behörde. Vorgestern hatte die Polizei einen Tatverdächtigen gefasst, nach tagelanger Suche. Er sitzt mittlerweile in U-Haft. Nach dem Patzer gegen Schalke in der Fußball-Bundesliga hat der FC Bayern zum Start in die Champions League das Soll wieder erfüllt. Gegen die Norweger von Bodø/Glimt gab es einen 5:0 Heimsieg. Bitter war der Abend dagegen für Leipzig. RB war beim 1:4 bei Champions League-Neuling Como in Italien klar unterlegen.
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4: Mit KI-Support. Viele Wolken gibt es heute Morgen vor allem im Westen. Da kann ab und zu auch mal ein bisschen Regen oder ein Schauer dabei sein, während sonst oft die Sonne durchkommt und es trocken bleibt. Später am Tag ziehen dann auch in der Mitte mehr Wolken auf und die Höchstwerte liegen bei 19 bis 24 Grad. Morgen geht's mit Sonne und Wolken weiter. An der Küste fällt vereinzelt etwas Regen. Maximal werden es 27 Grad.
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2: Mit KI-Support. Viele Wolken gibt es heute Morgen vor allem im Westen. Da kann ab und zu auch mal ein bisschen Regen oder ein Schauer dabei sein, während sonst oft die Sonne durchkommt und es trocken bleibt. Später am Tag ziehen dann auch in der Mitte mehr Wolken auf und die Höchstwerte liegen bei 19 bis 24 Grad. Morgen geht's mit Sonne und Wolken weiter. An der Küste fällt vereinzelt etwas Regen. Maximal werden es 27 Grad.

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2: Im Studio Colin Mock. Schönen guten Morgen. Viele wissen wohl noch genau, wo sie heute vor 25 Jahren waren. Die Terroranschläge vom 11. September jähren sich wieder und die USA erinnern daran. Fabian Hoffmann berichtet.
3: Selbst dieser wichtige Gedenktag entzweit das zutiefst gespaltene Land. Präsident Trump hält im Pentagon bei Washington eine Rede. In New York wollen dagegen alle noch lebenden früheren Präsidenten und andere Politiker parteiübergreifend an die fast 3000 Todesopfer erinnern. Am 11. September 2001 hatten Al-Qaida-Terroristen 4 Flugzeuge gekapert. 2 flogen sie ins New Yorker World Trade Center, 1 ins Pentagon, ein weiteres stürzte in Pennsylvania ab. Mutmaßlichen Hintermännern soll 2028 der Prozess gemacht werden.
2: Der Schock sitzt nach den PISA-Ergebnissen immer noch tief. Die Grünen fordern Konsequenzen. Sie finden, Bildung dürfe nicht mehr reine Ländersache sein. Der Bund müsse da ein Wörtchen mitreden können. Die Regeln müssten unverzüglich geändert werden, sagte Grünen-Chefin Brandner der Rheinischen Post. Bundesbildungsministerin Prien hat eine schnelle Reaktion auf das schlechte Abschneiden der Schülerinnen und Schüler bei PISA versprochen. Sie betont,
4: PISA hat auch bestätigt, dass sich die Bildungsschere schon in sehr frühen Jahren öffnet. Leider schließt sie sich in der Schule nur noch unwesentlich. Deshalb müssen wir früher ansetzen. Wir wollen die Eltern als die ersten und wichtigsten Bildungsbegleiter ihrer Kinder stärken.
2: Schwerer Busunfall in der Schweiz. Ein Reisebus aus den Niederlanden ist im Kanton Graubünden von der Straße abgekommen und gegen die Leitplanke gekracht. Mehrere Menschen sind tot. Genaue Zahlen hat die Polizei aber noch nicht mitgeteilt. Knapp 50 Reisende waren an Bord. Der bundesweite Warntag ist gut gelaufen. Die Systeme sind zuverlässig. So sieht ein erstes Fazit des Bundesamts für Bevölkerungsschutz und Katastrophenhilfe aus. Wie viele Menschen erreicht wurden, ist noch nicht bekannt. Gestern um 11 Uhr gab es einen Probealarm. Handys hatten gepiept und Sirenen geheult. Auch der FC Bayern ist jetzt in die neue Champions-League-Saison gestartet. Mit einem am Ende fulminanten 5:0-Sieg gegen Bodø Glimt aus Norwegen. Ganz anders lief der Abend für RB Leipzig. Bei Champions-League-Debütant Como verlor RB mit 1:4.
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5: Mit KI-Support. Viele Wolken gibt es heute Morgen, vor allem im Westen. Da kann ab und zu auch mal ein bisschen Regen oder ein Schauer dabei sein, während sonst oft die Sonne durchkommt und es trocken bleibt. Später am Tag ziehen dann auch in der Mitte mehr Wolken auf und die Höchstwerte liegen bei 19 bis 24 Grad. Morgen geht's mit Sonne und Wolken weiter. An der Küste fällt vereinzelt etwas Regen. Maximal werden es 27 Grad.
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1: mit KI-Support. Viele Wolken gibt es heute Morgen vor allem im Westen. Da kann ab und zu auch mal ein bisschen Regen oder ein Schauer dabei sein, während sonst oft die Sonne durchkommt und es trocken bleibt. Später am Tag ziehen dann auch in der Mitte mehr Wolken auf und die Höchstwerte liegen bei 19 bis 24 Grad. Morgen geht's mit Sonne und Wolken weiter. An der Küste fällt vereinzelt etwas Regen. Maximal werden es 27 Grad.

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1: Im Studio Colin Mock. Schönen guten Tag. Flüssigkeiten umfüllen, Handgepäck checken, ab durch den Körperscanner und ans Gate geht's natürlich nur noch mit Ticket. Diese Choreografie am Flughafen ist Routine und sie ist eine Folge aus den Anschlägen vom 11. September. Heute vor genau 25 Jahren, Anne Brauer.
2: Was vorher völlig selbstverständlich war, kann man sich heute eigentlich kaum noch vorstellen, dass die Familie einen fast bis in den Flieger gebracht hat oder man völlig problemlos eine Handvoll Feuerzeuge und sein Taschenmesser im Handgepäck hatte. Nach den Anschlägen gab es da einen grundlegenden Wandel. Gerade in den ersten Jahren fühlten sich die Kontrollen zwar ewig an und für manchen auch wie ein Generalverdacht. Aber dank neuer Technik wie Körperscanner gilt das Sicherheitssystem heute als extrem wirkungsvoll. Eine Flugzeugentführung auch nur annähernd in diesem Ausmaß hat es nicht wieder gegeben.
1: Familienministerin Prien will schnell was für den Kinder- und Jugendschutz im Netz tun. Die CDU-Politikerin hat ein Sofortprogramm angekündigt, mit Maßnahmen, die wirklich zügig umsetzbar sind. Dirk Justus.
3: Ja, aber was genau nun kommt und wie schnell, das ist noch offen. Klar ist, Prien will eine Altersgrenze für Social Media, aber da gibt's noch Diskussionsbedarf in der Regierung. Prien gibt zu, dass die Politik bei dem Thema hinterherhängt. Heute hat die Expertenkommission zu dem Thema ihren Abschlussbericht vorgelegt. Und sie macht klar, das Thema geht alle an, von Eltern über Institutionen bis zu den Konzernen. Alle müssen an einem Strang ziehen, statt mit dem Finger aufeinander zu zeigen.
1: In die Debatte um ein mögliches AfD-Verbotsverfahren kommt Bewegung. Zumindest die Voraussetzungen sollten geprüft werden, sagte Hamburgs Innensenator Grote dem Kölner Stadtanzeiger. Er stellt sich damit hinter NRW-Ministerpräsident Wüst. Unter anderem Kanzler Merz ist dagegen skeptisch. Die KI-Branche warnt vor KI. Das US-Unternehmen Anthropic berichtet, dass Regime etwa mit Hilfe des KI-Modells Claude versucht haben, Regierungsgegner und Minderheiten auszuspionieren. Unter anderem soll es um China und den Iran gehen. Der bundesweite Warntag ist gut gelaufen, die Systeme sind zuverlässig. So sieht ein erstes Fazit des Bundesamts für Bevölkerungsschutz und Katastrophenhilfe aus. Wie viele Menschen erreicht wurden, ist noch nicht bekannt. Gestern um 11 Uhr gab es einen Probealarm, Handys hatten gepiept und Sirenen geheult.
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4: Mit KI-Support. Wolkig ist es gerade und vor allem im Westen kann es ab und zu auch mal regnen oder ein Schauer runterkommen. Später am Tag breitet sich das auch Richtung Mitte etwas aus, sonst bleibt es oft sonnig und trocken, dazu höchstens 19 bis 24 Grad. Morgen dann mehr Sonne im Süden, an der Nordseeküste mal etwas Regen, maximal bis 27 Grad.
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1: Mit KI-Support. Wolkig ist es gerade und vor allem im Westen kann es ab und zu auch mal regnen oder ein Schauer runterkommen. Später am Tag breitet sich das auch Richtung Mitte etwas aus, sonst bleibt es oft sonnig und trocken, dazu höchstens 19 bis 24 Grad. Morgen dann mehr Sonne im Süden, an der Nordseeküste mal etwas Regen, maximal bis 27 Grad.
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1: Im Studio Colin Mock. Schönen guten Tag. Genau 25 Jahre sind die Anschläge vom 11. September heute her und viele Menschen wissen heute noch ganz genau, was sie damals gemacht haben. Wie wohl kein anderes Ereignis im 21. Jahrhundert hat sich 9/11 ins kollektive Gedächtnis eingebrannt. Anne Brauer.
2: Man spricht von Blitzlichterinnerung. Wie ein Foto speichert unser Gehirn so einen Moment ab. Die Bilder der einstürzenden Türme, man konnte die Katastrophe live im Fernsehen verfolgen. 9/11 ist zum Inbegriff eines Terroranschlags geworden und wirkt bis heute nach. Von einer neuen Dimension in der Flugsicherheit über den Krieg gegen den Terror und Islamfeindlichkeit bis hin zu Verschwörungstheorien. Früher ein absolutes Nischenphänomen, heute mindestens in den USA Teil des politischen Mainstreams.
1: In die Debatte um ein mögliches AfD-Verbotsverfahren kommt Bewegung. Zumindest die Voraussetzungen sollten geprüft werden, sagte Hamburgs Innensenator Grote dem Kölner Stadtanzeiger. Er stellt sich damit hinter NRW-Ministerpräsident Wüst. Unter anderem Kanzler Merz ist dagegen skeptisch, denn ein Scheitern würde die AfD womöglich weiter pushen, sagt auch der Politikwissenschaftler Wolfgang Schröder im Ersten.
3: Weil dann würde die AfD ein Prüfsiegel als Demokratie kompatibel erhalten und könnte sagen, seht ihr, dieser Staat hat uns unrechtmäßigerweise in den letzten Jahren verfolgt. Aber es hilft nichts, man muss sich mit diesem Akteur intensiv auseinandersetzen, weil er Schlimmes im Schilde führt.
1: Das Aus der Rente mit 63 ist und bleibt ein Streitthema. Arbeitsministerin Baas betonte im Bundestag, die abschlagsfreie Rente nach 45 Beitragsjahren werde nicht von heute auf morgen einfach abgeschafft, es werde Übergangsregeln geben. An der Rentenreform hält die Ministerin generell fest. Familienministerin Prien will schnell was für den Jugendschutz im Netz tun. Die CDU-Politikerin hat ein Sofortprogramm angekündigt mit Maßnahmen, die wirklich zügig umsetzbar sind. Was genau nun allerdings wie schnell kommt, ist noch offen. Klar ist aber, dass Prien auch eine Altersgrenze für Social Media will. Die Zahl der Firmenpleiten in Deutschland hat ein 13-Jahres-Hoch erreicht. Im ersten Halbjahr gab es knapp 13.000 Insolvenzen, rund 7% mehr als im Vorjahreszeitraum, heißt es vom Statistischen Bundesamt. Besonders oft pleite gegangen sind Unternehmen aus Logistik, Gastronomie und Bau.
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4: Mit KI-Support. Sonnig und trocken ist es bei vielen heute Mittag, auch wenn im Westen und Nordwesten einige Wolken unterwegs sind und vereinzelt mal Regen oder ein Schauer runterkommen kann. Bis zum Abend wird es in der Mitte auch mal grauer. Dazu liegen die Höchstwerte zwischen 19 und 24 Grad. Morgen geht's mit Sonne und Wolken weiter. An der Nordsee kann's etwas regnen. Maximal werden es bis zu 27 Grad.
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1: Mit KI-Support. Sonnig und trocken ist es bei vielen heute Mittag, auch wenn im Westen und Nordwesten einige Wolken unterwegs sind und vereinzelt mal Regen oder ein Schauer runterkommen kann. Bis zum Abend wird es in der Mitte auch mal grauer. Dazu liegen die Höchstwerte zwischen 19 und 24 Grad. Morgen geht's mit Sonne und Wolken weiter. An der Nordsee kann's etwas regnen. Maximal werden es bis zu 27 Grad.
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0: Sag mal, du Marvin.
1: Du, Gerion.
0: Wo bleiben eigentlich die Menasmoos?
1: Diese Hurensöhne. Die wollten uns doch in 2 Sekunden sagen, ob sie Bier mögen.
2: Da! Da sind wir! Menasmoos!
0: Und? Was mögt ihr? Ich mag.

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0: Und damit hallo und herzlich willkommen zu eurem Top 20 Countdown mit Ted und Felix. Letzterer bin ich und Ted kommt gleich. In den nächsten zwei Stunden werfen wir wieder einen Blick auf die Verkaufscharts verschiedener deutscher Internetportale. Wir hören Neuzugänge in der ersten und die Top 20 in der zweiten Stunde. Und außerdem hören wir wie immer auch aktuelle Hits aus den Charts aus England und aus Amerika. Und wer ist heute so alles dabei? Das verrät uns Ted.
1: Hallo, heute hören wir unter anderem neue Titel von Pamela, Kamrat und One Republic. Aktuelle Hits von Ariana Grande, Nico Santos und Tame Impala. Und natürlich unsere Nummer 1.
0: Tja, aber bevor es so richtig losgeht, noch ein Blick zurück auf die drei bestplatzierten Titel der deutschen Downloadcharts aus der vergangenen Woche.
2: Number 3.
0: Und dass diese vierwöchige Nummer 1 gefallen, von der 2 auf die Nummer 3, Shakira und The Burna Boy und Die Die.
2: Number 2.
0: Und die seht ihr wieder ein bisschen langsam gestiegen, und zwar von der

Und zum 8. Mal war dies hier die Nummer 1 in den deutschen Download-Charts vor genau 7 Tagen. Hügel, Imail Angel und Alternati und der Hit Moving to the Sun. 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

0: Der erste neue Hit diese Woche in den deutschen Downloadcharts steigt ein auf der Nummer 66. Das war K-Fly. Du bist unglaublich.
1: K-Fly ist 38 Jahre alt, er stammt aus Bergisch Gladbach und heißt eigentlich Kevin Sieger. Ab Mitte der 2000er Jahre veröffentlichte er Musik im Internet und wurde dadurch bekannt. 2010 erschien dann sein Debütalbum Wer, wenn nicht wir, gemeinsam mit seinem Bruder Lokay. 2019 hatte er dann seinen ersten Hit, Wenn du da bist, gemeinsam mit MCN. Du bist unglaublich ist seine vierte Single in diesem Jahr. K-Fly, du bist unglaublich.

Neue Musik aus der Single-Parade aus England, zum Beispiel eingestiegen auf der Nummer 100. Das waren Fountains DC. DC steht für Dublin City. Der Hit heißt Roman Holiday. Und diese steigt von der 95 auf die 74. Ketama und der Hit Comes and Goes.

0: Neue Musik auf der Nummer 61 diese Woche in den deutschen Download-Charts. Das war James Blunt mit dem Hit Weight of It All.
1: Weight of It All ist die zweite Single-Auskopplung aus dem angekündigten 8. Studioalbum Airplay Mode von James Blunt, das im November erscheinen soll. Mit dem Album hat er auch eine Tournee angekündigt. 2027 soll sie beginnen und ihn auch nach Deutschland führen. James Blunt, Weight of It All.
0: Tja, dies Jahr ein großer Aufsteiger aus der Single-Parade aus England. Diese Woche gestiegen von der 82 auf die 72. Hier ist Gracie Abrams und Hit the Wall.

0: Auch das Jahrnotzgang in den deutschen Download-Charts, und zwar eingestiegen auf der 43. Das waren One Republic und der Hit Pay That Toll.
1: Pay That Toll ist die 5. Single-Auskopplung aus dem angekündigten 7. Studioalbum von One Republic. Die Band erzählt im Song von einer Zeit, in der alles immer noch höher, schneller, weiter ist und von dem Druck mithalten zu müssen. Der Song beschreibt, wie sie sich immer mehr pushen, aber gleichzeitig wissen, dass irgendwann die Rechnung dafür kommt. One Republic, Pay That Toll.
0: Und dies hier wieder ein Aufsteiger aus den Charts aus England, gestiegen von der 77 auf die 69. Josh Baker und Poppy Bascom und My Pain.

ausgegebenem Anlass ein Neuzugang auf der Nummer 68 in der Singleparade in England. Das war Noah Kahan und der Hit End of August. Und dieser steigt von der 84 auf die 67 in den Singlecharts in England. Hier ist Jamie Miller und hier ist der Hit, der heißt Baby Doll.

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1: Ein neuer Hit auf der 39 diese Woche in den deutschen Download-Charts werden Pamela und den Hit Better Than Before.
2: Pamela ist ein Duo aus Australien. Die Mitglieder heißen Sarah Allen und Josh Campen. Als ihr musikalisches Vorbild nennen sie Pink Floyd. In diesem Jahr erschien mit Chain Reaction ihre Debütsingle. Obwohl der neue Song Better Than Before ursprünglich während einer Trennung konzipiert wurde, ist die Botschaft des Songs eine von Hoffnung und Aufregung, nicht von Traurigkeit. Pamela, Better Than Before.
1: Und dies ist ja neu auf der 58 in den Charts in England. Hier ist Alex Warren und hier ist der Hit, der heißt Emerald Eyes.

0: Ray Dalton ist neu diese Woche in den deutschen Download Charts auf der Nummer 28 mit dem neuesten Hit Go That High.
1: Go That High ist die zweite Single-Auskopplung aus dem angekündigten zweiten Studioalbum des amerikanischen Sängers Ray Dalton. Er sagt, Go That High handelt von den Momenten, die uns den Alltag vergessen lassen, von Freiheit, Euphorie und dem Gefühl, ganz im Augenblick zu leben. Ray Dalton, Go That High.
0: Nach 23 Wochen Rain Me In auf der Nummer 1 in den Singlecharts in England haben wir diese Woche eine neue Nummer 1. Die hören wir später. Dies hier ist neu auf der 52 in England. Hier ist Olivia Rodrigo und hier ist der Hit, der heißt Serena.

Ein Neuzugang auf der 49 in den Singlecharts in England. Das war nochmal Alex Warren, diesmal mit Cry Wolf. Wie gesagt, die neue Nummer 1 aus England, die hören wir später. Ich glaube, jeder kann sich schon denken, was das ist. Neu auf der 93 in Amerika, Hudson Westbrook und Painted You Pretty.

0: Der neue State von Kamrad steigt ein auf der Nummer 25 dieser Woche in den deutschen Downloadcharts. Und er heißt Love Sober.
1: Love Sober ist die zweite Single-Veröffentlichung von Tim Kamrad in diesem Jahr. Über seinen neuen Titel sagt er, Love Sober beschreibt das Gegenteil von Drunk in Love. Es ist die Phase, in der man wieder klar sieht und sogar erkennt, dass die Person oder die Beziehung doch nicht gut für einen war. Ein Perspektivwechsel, der zwar schmerzt, aber letztendlich Vertrauen schenkt. Kamrad, Love Sober.
0: Tja, und bevor wir jetzt gleich zu den 20 größten Download-Hits der Woche kommen, noch rasch die Nummer 1 aus Amerika. Diese Woche diesmal zum 20. Mal dort. Ein Rekord und Sensation. Die neue Nummer 1 in England. Gestiegen von Nummer 3 auf die 1, seit 35 Wochen platziert. Hier ist Ella Langley und Choosin Texas. 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

Wir haben diese Woche sensationelle 8 Neuzugänge unter den ersten 20 in den deutschen Download-Charts. Aber die 20 gehört nicht dazu. Gefallen von der 15, das war DJ Illemont, Diggity Diggity. Und auf der 19, gestiegen von der 60, hier Somround, My Body Isn't Ready.

Wir haben diese Woche einige riesige Aufsteiger in den deutschen Download-Charts, zum Beispiel gestiegen von der 92 auf die 18, das von Flo und Leakit. Und hier ist die 17, wieder gestiegen von der 69, Tame Impala und Jenny und ein Lied über Dracula.

Sie fällt von 8 auf die 16 diese Woche in den deutschen Download-Charts. Das war Olivia Rodrigo und Drop Dead. Und diese Woche auf der 15. Gestiegen von der 64 sind Jennifer Lopez und David Guetta und der Hit Save Me 2.

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Letzte Woche neu auf der Nummer 50 in den deutschen Download-Charts, jetzt gestiegen auf die Nummer 14. Das war Christa Sarandi und Good Old Days. Auf der 11 an der 6 fallen Harry Styles und American Girls. Wir sind gleich die 11 an der 18 gestiegen, Martin Garrix und Ed Sheeran.

Das war definitiv der Aufsteiger der Woche in den deutschen Download-Charts, gestiegen von der 93 auf die Nummer 8. Ariana Grande und Hate That I Made You Love Me. Und hier auf der 7 von der 9 Temper City und Self-Aware.

ein bisschen Bewegung diese Woche unter den ersten 10 in den deutschen Download-Charts. Wirken gerade eine 6-wöchige Nummer 1. Die fällt von der 4 auf die Nummer 6. Bebe Rexha und Faithless und New Religion. Und dies diese Woche wieder auf der 5. Hier ist Teddy Swims und er ist Mr. Know-It-All.

Vier Wochen auf der Nummer 1 in den deutschen Downloadcharts und jetzt gefallen von der 3 auf die Nummer 4. Das waren Shakira und der Burna Boy und Die Die. Und wir haben eine neue Nummer 1. Nach 8 Wochen auf der 1, gefallen von der 1 auf die Nummer 3. Hier sind Ügel, Imaili Angel und Alternati und Moving to the

0: Er steigt von der 51 auf die Nummer 2 diese Woche in den deutschen Download-Charts. Das war Nico Santos und Why Don't You Stay? Und unsere neue Nummer 1?
1: Unsere neue Nummer 1 ist die 13. neue Nummer 1 bei uns in diesem Jahr. Es ist der 55. Hit und die zweite Nummer 1 für Taylor Swift. Hier ist sie mit I Knew It, I Knew You.
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0: Und das war sie, die neue Nummer 1 in den deutschen Download-Charts, gestiegen von der Nummer 13. Das waren Taylor Swift und I Knew It, I Knew You. Tja, und das war's dann für diesmal. Und bis zum nächsten Mal sagen wir Tschüss.
1: Und Tschüss.
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2: Im Studio Fenribe sei freundlieb. Schönen guten Tag. In vielen europäischen Ländern ist Kartenzahlung schon gang und gäbe. In Deutschland gibt es aber immer noch kleine Läden oder Restaurants, die auf Cash-only pochen. Die Bundesregierung will das jetzt ändern, schreiben mehrere Medien. Wer etwas bezahlt, soll künftig überall die Möglichkeit haben, mit Karte zu zahlen. Heißt aber nicht, dass das Bargeld verschwinden soll. Der Plan ist, dass die neue Regelung schon im kommenden Jahr umgesetzt werden kann. Genau 25 Jahre sind die Anschläge vom 11. September heute her. Und viele Menschen wissen noch ganz genau, was sie damals gemacht haben. Wie wohl kein anderes Ereignis im 21. Jahrhundert hat sich 9/11 ins kollektive Gedächtnis eingebrannt. Anne Brauer.
3: Man spricht von Blitzlichterinnerung. Wie ein Foto speichert unser Gehirn so einen Moment ab. Die Bilder der einstürzenden Türme, man konnte die Katastrophe live im Fernsehen verfolgen. 9/11 ist zum Inbegriff eines Terroranschlags geworden und wirkt bis heute nach. Von einer neuen Dimension in der Flugsicherheit über den Krieg gegen den Terror und Islamfeindlichkeit bis hin zu Verschwörungstheorien. Früher ein absolutes Nischenphänomen, heute mindestens in den USA Teil des politischen Mainstreams.
2: Das Wahlbeben von Sachsen-Anhalt steckt der Bundesregierung in den Knochen. Jetzt geht der Blick nach Berlin und Mecklenburg-Vorpommern. Gut möglich, dass die Debatten über das schwarz-rote Spitzenpersonal nach den Wahlen in gut einer Woche so richtig hochkochen, Daniel Bornberg.
4: Ja, die CDU hoffte auf Berlin, da liefert sie sich ein Kopf-an-Kopf-Rennen mit der Linken. In Mecklenburg-Vorpommern hat sich die SPD von Ministerpräsidentin Schwesig ordentlich an die AfD rangekämpft. Schwesig grenzt sich aber klar von der Bundespolitik ab. Gut möglich also, dass ein gutes Abschneiden die SPD-Spitze Klingbeil-Baas eher schwächt als stärkt. Und wenn es für die CDU schlecht läuft, dürfte auch die Kanzlerdebatte richtig Fahrt aufnehmen.
2: Mitte Dezember fällt die Entscheidung über die Reform der Fußball-Regionalliga. Das hat der DFB jetzt angekündigt. Der Plan ist, dass es ab der übernächsten Saison nur noch 4 statt 5 Regionalligen gibt. Und dann, anders als jetzt, jeder Regionalligameister automatisch in die dritte Liga aufsteigt.
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5: Mit KI-Support. Wechselhaft ist es am Nachmittag. Im Westen stehen viele Wolken am Himmel und ab und zu sind ein paar Tropfen oder ein Schauer dabei. Sonst bleibt es oft sonnig und trocken. Dazu liegen die Werte gerade meist zwischen 19 und 24 Grad. Morgen gibt's dann viel Sonne, nur ganz vereinzelt mal etwas Regen an der Küste mit bis zu 27 Grad.

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1: Im Studio von Riebesel Freund lieb. Schönen guten Tag. Flüssigkeiten umfüllen, Handgepäck checken, ab durch den Körperscanner und ans Gate geht's natürlich nur noch mit Ticket. Diese Choreografie am Flughafen ist Routine. Sie ist eine Folge aus den Anschlägen vom 11. September, heute vor genau 25 Jahren. Anne Brauer.
2: Was vorher völlig selbstverständlich war, kann man sich heute eigentlich kaum noch vorstellen, dass die Familie einen fast bis in den Flieger gebracht hat oder man völlig problemlos eine Handvoll Feuerzeuge und sein Taschenmesser im Handgepäck hatte. Nach den Anschlägen gab es da einen grundlegenden Wandel. Gerade in den ersten Jahren fühlten sich die Kontrollen zwar ewig an und für manchen auch wie ein Generalverdacht, aber dank neuer Technik wie Körperscanner gilt das Sicherheitssystem heute als extrem wirkungsvoll. Eine Flugzeugentführung auch nur annähernd in diesem Ausmaß hat es nicht wieder gegeben.
1: Nur Bargeldzahlung möglich. Damit soll Schluss sein. In Deutschland soll es bald möglich sein, dass man überall auch mit Karte oder Handy zahlen kann. Wie mehrere Medien berichten, plant das die Bundesregierung. Schon im kommenden Jahr soll das Ganze umgesetzt werden. Bundesfamilienministerin Prien will schnell was für den Kinder- und Jugendschutz im Netz tun. Die CDU-Politikerin hat ein Sofortprogramm angekündigt. Mit Maßnahmen, die wirklich zügig umsetzbar sind, Dirk Justes.
3: Ja, aber was genau nun kommt und wie schnell, das ist noch offen. Klar ist, Prien will eine Altersgrenze für Social Media, aber da gibt's noch Diskussionsbedarf in der Regierung. Prien gibt zu, dass die Politik bei dem Thema hinterherhängt. Heute hat die Expertenkommission zu dem Thema ihren Abschlussbericht vorgelegt und sie macht klar, das Thema geht alle an. Von Eltern über Institutionen bis zu den Konzernen. Alle müssen an einem Strang ziehen, statt mit dem Finger aufeinander zu zeigen.
1: Urlaub in Deutschland ist weiter sehr beliebt. Von Januar bis Juli haben Hotels, Pensionen und Co. etwa 280 Millionen Übernachtungen gezählt. Das ist ein neuer Rekord, so das Statistische Bundesamt. Die meisten Gäste kamen aus dem Inland. Wenn der DFB künftig von einem Bundesland eine Rechnung über einen Polizeieinsatz kriegt, reicht er die an den jeweiligen Heimatverein weiter. Zumindest einen Teil der Kosten soll der Verein übernehmen, nicht der Verband. Das hat der DFB jetzt beschlossen. Konkret geht's da um die besonders teuren Einsätze bei Hochrisikospielen.
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4: 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Sonnig und oft trocken ist es gerade. Nur im Westen hängen mehr Wolken, da kann ab und zu auch mal etwas Regen oder ein einzelner Schauer dabei sein. Dazu werden es heute maximal 19 bis 24 Grad. Morgen geht's im Süden meist freundlich und trocken weiter, sonst Sonne und Wolken, an der Küste ein bisschen Regen und maximal bis 27 Grad.

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Mark Forster. Rettest du mich?

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2: Im Studio von Ribesel Freundlieb. Schönen guten Abend. Viele kennen es nur allzu gut. Der Imbiss, der Späti oder der Wochenmarkt nehmen nur Bargeld. Kartenzahlung? Nein, danke. Wie mehrere Medien berichten, soll sich das aber bald ändern. Mehr von Tom Husse.
3: Geschäfte, Restaurants, Dienstleister, sie alle sollen in Zukunft neben Cash auch Karte oder das Handy akzeptieren müssen. Das plant die Bundesregierung. Wenn alles glatt läuft, soll die neue Regelung schon im kommenden Jahr in Kraft treten. Bargeld spielt bei vielen Deutschen zwar immer noch eine große Rolle, der Trend geht aber weiter Richtung Karte. In vielen anderen europäischen Ländern wie Dänemark, Schweden oder England läuft es mit der Kartenzahlung auch deutlich entspannter als bei uns.
2: Die Terroranschläge vom 11. September jähren sich heute zum mittlerweile 25. Mal. Bei den Anschlägen starben 2001 knapp 3000 Menschen. Am Ground Zero in New York verlesen Angehörige heute die Namen ihrer getöteten Verwandten. Al-Qaida-Terroristen hatten damals 4 Flugzeuge gekapert, 2 davon flogen sie ins World Trade Center. Das Aus der sogenannten Rente mit 63 ist und bleibt ein großes Streitthema. Bundesarbeitsministerin Baas betonte im Bundestag, ja, im Kern steht sie hinter der Rentenreform. Gleichzeitig betonte Baas aber auch, dass die abschlagsfreie Rente nach 45 Beitragsjahren nicht von heute auf morgen einfach abgeschafft wird.
4: Es wird einen Vertrauensschutz geben, darauf können sich alle verlassen. Und wir werden uns darüber unterhalten müssen miteinander, wie wir in Unternehmen, die unter Druck stehen, auch einen sozialverträglichen Abbau der Arbeitsplätze hinbekommen.
2: Der Sparkurs von VW sorgt weiter für große Unsicherheit bei den Beschäftigten. Die Arbeitnehmerseite erhöht deshalb den Druck auf den Vorstand. Die IG Metall fordert das Unternehmen auf, an den Tisch zu kommen. Es müsse geklärt werden, dass und wie der Tarifvertrag eingehalten wird. Union Berlin und Schalke 04 eröffnen heute den 3. Bundesligaspieltag. Beide haben bislang jeweils einen Punkt auf dem Konto. Schalke wartet noch auf das erste Saisontor, konnte aber vergangene Woche die Bayern mit einem 0:0 ordentlich ärgern. Anstoß ist um 20.30 Uhr.
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5: Mit KI-Support. Viele Wolken gibt es heute Abend und ab und zu kann auch mal ein bisschen Regen oder ein Schauer dabei sein. An der Küste am ehesten. In der Nacht wird's meist wieder trockener, vereinzelt bildet sich Nebel, die Tiefstwerte liegen zwischen 15 und 4 Grad. Morgen geht's freundlich weiter, nur an der Küste kann's noch etwas regnen, maximal werden es bis 27 Grad.
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1: Herzlich willkommen im Weekend Warm-up heute mit Sebastian. Ihr dürft euch auf eine spannende Sendung freuen, auch mit unter anderem ja einer nicht so schönen Erinnerung zu beginnen, aber seid gespannt in das Wochenende hinein. Das Wetter ist ja jetzt ein bisschen kühler geworden, das heißt, wir können jetzt noch Sonne genießen und so den vorsichtigen Hineinstart, würde ich mal sagen, in den frühen Herbst hinein, aber mit tollem Wetter. Ich hoffe, euch geht's gut und hier geht's jetzt erstmal weiter mit der besten Musik auf Connect Radio.

Ja, liebe Connect Radio Hörer und Hörerinnen, heute ist tatsächlich Freitag, der 11. September. Und ich denke, der ein oder andere erinnert sich vielleicht noch an ein sehr, sehr tragisches Ereignis vor 25 Jahren mittlerweile. Und zwar am 11. September 2001 gab es die Anschläge auf das New Yorker World Trade Center. Unter dem Kürzel 9-11 kann, denke ich, jeder damit was anfangen. Ein Terroranschlag, der wirklich die Welt ins Mark traf, über 3000 Opfer. Und an diesem Tag wird natürlich auch gedenkt. Und in Amerika ist das der sogenannte Patriot Day, an dem gedenkt wird. Und zwar wurde natürlich auch ein Erinnerungs, das ist eine Art Schwimmbecken, was man dort aufgebaut hat, wo die World Trade Center standen in New York. Und das ist natürlich ein Tag, wo jeder die Nachricht selbst auf unterschiedliche Art mitbekommen hat. Ich war damals tatsächlich spielen und war ganz schockiert und alle waren dann, bin heimgekommen und alle haben gebannt auf die Bildschirme geschaut. Ein ganz schlimmes Ereignis. Zudem ist heute am Freitag der sogenannte Earth Night Tag. In Deutschland und in Österreich. Der Earth Night Tag beinhaltet, dass ab 22 Uhr das Licht für die ganze Nacht ausgeschaltet wird. Zumindest in Österreich und in Deutschland. Was ist Ziel dieser Aktion? Es geht um das Thema Lichtverschmutzung. Lichtverschmutzung ist ja die dauerhafte Abwesenheit völliger Dunkelheit in vielen Gebieten der Erde aufgrund von künstlichen Lichtquellen, die wir heutzutage haben. Und vor diesem Hintergrund wollen die Initiatoren auf die Negativfolgen der zu hellen Beleuchtung für Menschen und Umwelt hinweisen. Und diese sei wissenschaftlich dokumentiert. Es gibt natürlich auch die Earth Hour. Vielleicht hat man auch die schon mal gehört. Und auch das muss man unterscheiden. Die Earth Hour ist deutlich bekannter. Die ist am letzten Samstag immer im März. Während die Earth Hour aus Gründen der Energiesparnis das Licht nur für eine symbolische Stunde ausschaltet, geht hier natürlich die Earth Night weiter und man schaltet das Licht die ganze Nacht aus. In diesem Sinne, schaltet einfach das Licht aus, schaut am besten raus in den Sternenhimmel und genießt mit der besten Musik euren Start ins Wochenende. Mhm.

Ja, liebe Connect Radio und Hörerinnen, auch am Samstag haben wir einen ganz, ganz besonderen Tag, den ich erwähnen möchte, weil er doch wichtig ist, und zwar den sogenannten Welttag der Ersten Hilfe. Ich denke, das muss man nicht im Detail erklären. Erste Hilfe kennt jeder, das sind alle Maßnahmen, die man durchführt, um menschliches Leben zu retten oder drohende Gesundheitsgefahren abzuwenden. Jeder, der einen Führerschein hat, muss einen Erste-Hilfe-Kurs beispielsweise machen für den Straßenverkehr. Und seit dem Jahr 2000 gibt es das Ganze schon natürlich auf Basis der Rot-Halbmond und der internationalen Rotkreuzbewegung, und der Name ist Programm. Jedes Jahr gibt es mehr als 100 Rotkreuz- und Rot-Halbmond-Gesellschaften auf der ganzen Welt anlässlich dieses Tages mit eigenen Veranstaltungen und Aktionen. Die Öffentlichkeit muss sensibilisiert werden, wie Erste Hilfe im Alltag und in Krisensituationen aussehen kann. Und dafür gibt es natürlich auch immer die Wahl des Notrufs 112. Zudem ist am Sonntag der Mach-was-du-willst-Tag in Deutschland. Da ist natürlich nicht der Sinn, einfach nur für Anarchie oder eigenmächtige Willkür aufzurufen, sondern die Idee dieses Tages war es, einfach einen Tag im Jahr zu haben, wo man wirklich nur an die eigenen Bedürfnisse denken kann. Und für alle Technikfans, am Sonntag ist auch der Tag des Programmierers, und das ist ein internationaler Ehrentag, dessen Wurzeln in Russland tatsächlich liegen. Und die Idee geht auf den Programmierer Valentin Bald und Michael Cherviakov auf das Jahr 2002 zurück. Und was ist die Intention dieses Tages? Man möchte eben auf die Programmierer hinweisen. Und in diesem Sinne würde ich einfach mal sagen, wenn ihr Programmierer seid, wünsche ich euch ein gutes Wochenende, wo ihr gut coden könnt. Falls ihr das nicht seid, könnt ihr euch auch mal vielleicht Gedanken machen. Habt ihr eigentlich noch Kenntnisse über Erste Hilfe? Weil ich de facto muss sagen, ich hatte den Kurs damals zum Führerschein, aber meine Kenntnisse sind mittlerweile ziemlich weit weg. Aber da ich ein Ehrenamt mache, habe ich natürlich die Möglichkeit, sowas zu machen. Persönlich empfehle ich es jedem, man braucht es immer wieder mal im Leben. Es kann Situationen geben, wo es wirklich ein Leben retten kann. In diesem Sinne geht es aber jetzt erstmal rein mit der besten Musik auf Connect Radio.

Ja, liebe Connect Radio Hörerinnen und Hörer, natürlich stellt sich jetzt wieder die Frage, das Wochenende kommt und ich möchte irgendwas auch unternehmen und auch da werde ich wie immer einen Beitrag versuchen zu leisten. Tatsächlich ist es trotz dessen, dass man schon auf den Herbst zugeht, immer noch so, dass in Nürnberg diverse Kirchweihen stattfinden. Zum Beispiel in Neuenhof im Knoblauchsland für alle regionalen oder ganz zentral in Nürnberg das Herbstvolksfest findet statt. Auch noch dieses Wochenende, wer drüber schauen möchte, am Dutzeneich das Herbstvolksfest als eine Möglichkeit in diesem Sinne. Zudem findet über das Wochenende hinweg Shift Walls statt, wo man urbane Kunst live erleben kann und zwar im Künstlerhaus im Kuckuck in der Königstraße in Nürnberg. Dort kann man einfach mal vorbeischauen und sich das Ganze näher anschauen. Zudem gibt es dann natürlich aber auch noch innerhalb Deutschlands, wenn man sozusagen elektronisch feiern gehen möchte, in Nürnberg habe ich jetzt nichts gefunden, aber da gibt es sicherlich die bekannten Orte, wo man hingehen kann. Dazu nenne ich nur die Soundbar Mitte oder beispielsweise die Rakete. Aber für alle Leute, die aus Saarbrücken kommen, die können am Samstag ab 23.55 Uhr im Mauerpfeifer tatsächlich Alfred Heinrichs live erleben. In diesem Sinne wünsche ich natürlich viel Spaß. Aber ansonsten, wenn man auch keine Termine im Moment findet, man kann, glaube ich, das Wetter schon genießen, weil es ist immer noch warm, beziehungsweise es wird jetzt schön und herbstlich und das ist schon immer auch ein schöner Moment, um einfach mal in die Natur herauszugehen. Hier geht es jetzt weiter mit der besten Musik auf Connect Radio.

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1: Ja, liebe Connect-Radio-Hörerinnen, für meinen Psychologie-Part habe ich in dieser Sendung mal einen etwas anderen Ausschnitt herangezogen, und zwar einen Tipp, den ich euch mitgeben möchte, weil ich ihn jetzt auch selber sozusagen in Anspruch nehme. Und ich denke, das, was man im Moment selber erlebt, zu teilen, ist immer ganz gut. Und zwar, es geht um das Thema Achtsamkeit. Ich denke, viele haben ja schon gehört, Achtsamkeit, also die Bewusstheit, ja, die sich durch absichtsvolles, nicht wertendes Aufmerksamkeitsein im gegenwärtigen Augenblick einstellt. Das nennt man Achtsamkeit, oder auf Englisch Mindfulness, beinhaltet ja sozusagen, dass ich die Präsenz möglichst nicht bewertend erlebe. Und das hat ja viele, viele positive Effekte. Man kann beispielsweise damit die Konzentration erhöhen, man kann den Kopf eher ausstellen, auch im Sinn von Overthinking ist das ein sehr, sehr wirksames Mittel dagegen. Das Ganze ist natürlich auch wissenschaftlich in Studien belegt. Und in diesem Sinne fragt man sich immer, ja, wie kann ich denn eigentlich Achtsamkeit üben? Das ist ja immer so schwer, ich will jetzt auch keinen Kurs machen, das ist mir zu teuer, beziehungsweise zum Psychologen lohnt sich jetzt auch nicht. Ich hätte die Zeit für mich. Und wenn das die Situation wäre, dann empfehle ich euch tatsächlich Mindfulness-Based Stress Reduction, MBSR, und zwar von Jon Kabat-Zinn. Der hat ein Programm sozusagen entwickelt, das ist ein ehemaliger Professor von der Massachusetts Medical School in Worcester, und er unterrichtet Achtsamkeitsmeditation, um Menschen zu helfen, besser mit Stress, Angst und Krankheiten umzugehen. Und das Zentrale ist, wenn man das Ganze auf Google eingibt, MBSR Kurs Zinn, und ihr könnt Englisch, dann gibt es von Paleo House, heißt glaube ich, oder Pale House, eine Internetseite, wo ihr euch das selber beibringen könnt. Da ist wirklich ein Wochenprogramm mit Videos, Verlinkungen auf YouTube etc., was ihr wann machen sollt, und das Ganze fängt mit Meditationen an, verschiedenster Art. Das ist das Zentrale. Man lernt nicht nur einen Bodyscan, den ein oder andere von euch schon gehört hat, sondern auch eine Rosine-Meditation habe ich jetzt gesehen, aber verschiedene Techniken eben. Und die könnt ihr ausprobieren, da bleibt ihr dann 8 Wochen dran, und das sind Tools, die ihr im Alltag nutzen könnt, wo ihr selbst sagen könnt, okay, ich brauche jetzt das könnte mir helfen. Ja, das ist mein Reminder, mein persönlicher Tipp für alle, die ein bisschen mit dem Thema Achtsamkeit hadern oder zu tun haben wollen. Macht diesen Kurs, der kostet nichts. In diesem Sinne geht es aber erstmal hier weiter mit der besten Musik auf Connect Radio.

Ja, und tatsächlich ist es ja so, die Sommerferien enden in Bayern. Ich glaube, nächste Woche Dienstag tatsächlich dann auch schon wieder. Und genau in dieses Setting setze ich jetzt etwas, was ein bisschen konträr ist. Und zwar einen Urlaubstipp. Fürs nächste Mal, wenn die Sommerferien wieder da sind. Je nachdem, wer Kinder hat, natürlich kann das nächste Mal umsetzen. Wer keine Kinder hat, kann das natürlich auch so machen, beziehungsweise ganz verschieden. Und zwar Portugal. Die Algarve-Küste ist so mein Urlaubstipp und wahrscheinlich auch mein nächstes Reiseziel. Deswegen komme ich da immer drauf. Ich versuche immer, die Dinge zu teilen, weil dadurch kann man vielleicht auch andere Menschen inspirieren oder auch nicht. Die Algarve-Küste ist ja dadurch gekennzeichnet, dass sie eine Steilküste ist mit viel Sandstränden in Portugal, so ein bisschen unterhalb, also eher im südlichen Bereich in Portugal. Und da gibt es eben einen sehr, sehr bekannten Ort. Das ist Nazaré. Und von Nazaré gibt es die größten Wellen auf der gesamten Welt. Wenn ich dorthin fahre und das sehe, werde ich natürlich danach berichten. Eine der größeren gelegenen Orte dort ist Faro. Da kann man tatsächlich direkt hinfliegen. Und in Nazaré ist es eben so, dass 50 Meter oder 20 Meter vor der Küste ein 5 Kilometer tiefer Tiefseegraben ist. Und dadurch hat man naturell schon gegeben eine Möglichkeit, dass große Wellen entstehen können. Und in diesem Sinne auch ein Hinweis an den ehemaligen Nürnberger. Also er ist in Nürnberg geboren. Aber er ist einer der größten, beziehungsweise der größte, der Superstar der Riesenwellen-Surfer-Szene, und zwar Sebastian Steudner, der lebt dort und versucht wirklich immer einen Rekord nach dem anderen zu knacken, um sozusagen die nächsthöhere Welle, die noch keiner gesurft ist, zu surfen. Ich bin gespannt, es soll auf jeden Fall sehr schön sein, mit viel Natur auch. Das ist mein Geheimtipp. Jetzt geht's hier weiter mit der besten Musik auf Connect Radio.

Ja, liebe Connect Radio Hörerin, das Weekend Warm-Up neigt sich dem Ende zu. Ich hoffe, ich konnte euch mit dem einen oder anderen Thema eine kleine Inspiration geben und wünsche euch natürlich ein wunderschönes, entspanntes Wochenende. Genießt es. Nächste Folge wird euch Steffi wieder begrüßen im Weekend Warm-Up. Darauf könnt ihr euch freuen. Und bis dahin wünsche ich euch eine gute Zeit und eine entspannte Woche.

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0: Wir sind wieder für euch da mit einer brandneuen Ausgabe hier beim Weekend Starter am Freitagabend. Und ich hoffe, der Mellowgangster DJ Chris, der ist jetzt auch in der Leitung dabei. Ja, das hört sich doch nicht so ganz an, als wenn er da ist. Anscheinend ist der Mellowgangster DJ noch irgendwo unterwegs, Platten zusammensammeln. Ich weiß es noch nicht so ganz. Ich kann ihn leider noch nicht hören. Wir checken das auf jeden Fall jetzt erstmal und dann geht es gleich los. Hier beim Weekend Starter am Freitagabend. Schön, dass ihr dabei seid.

0: hört ihr Weekend Starter am Freitagabend. Wir starten gemeinsam mit euch in das Wochenende und jetzt ist er auch in der Leitung. Unsere Leitung nach Köln steht zum Mellowingster DJ.
1: Ja, aber sowas von direkt gerade reingeschneit in letzter Sekunde und kommt vor und manchmal ist das so beim Arbeiten, passieren Sachen, die eigentlich nicht passieren sollten, wie zum Beispiel heute, wo es einfach mal wieder überdurchschnittlich länger gedauert hat.
0: Aber das kann ja mal passieren, aber jetzt bist du ja endlich da, schön, dass du da bist und der Weekend Starter ist auch endlich wieder zurück. Ja, wir haben jetzt ich glaube 6 Wochen Pause gemacht oder gefühlt schon die Ewigkeit, aber jetzt sind wir endlich wieder da.
1: Ja, wir sind da und ich habe unfassbare Mengen von Musik, die ich, das kann ich alles gar nicht in einer Sendung spielen und Gott sei Dank ist heute nicht ganz so wahnsinnig viel Neues dazugekommen und ich kann doch noch so ein paar Sachen, die sich in den letzten 5-6 Wochen angesammelt haben, abfeuern quasi und wir haben auch ein paar Schmankerl dabei. Ich kann euch und ich werde euch erzählen von einem Vinyl-Weekender. Das ist der Grund, warum ich letzte Woche Freitag nicht da war. Da habe ich 4 Tage in Hamburg verbracht und auch mit neuer und alter Musik. Also es wird heute Abend definitiv ein Fest.
0: Sehr schön, da bin ich schon sehr gespannt drauf auf deinen Bericht aus Hamburg. Da freue ich mich schon drauf. Und was haben wir Schönes als Nächstes?
1: Also als Nächstes, ich bin dadurch, dass ich jetzt gerade erst reinkommen bin, aber wir haben jetzt einen lustigen Song, den ich auch gerne in Hamburg gespielt hätte. Hätte ich ihn denn auf Vinyl gehabt, weil in Hamburg war nur Vinyl, aber den gibt es leider erstmal nur auf digitalen Medien. Level Javel heißt das Ding mit Melodie, Symphonie, die haben wir ja schon öfter hier im Weekend Starter gehabt und die machen ein sehr schönes Stück, relativ kurz leider, aber auf Deutsch. Und das finde ich besonders spannend und interessant, weil das hat mich an so einige Dinge erinnert, die in Hamburg liefen, mit einem ultra fetten Rare Groove Orchester Sound und dann überraschend auf Deutsch kamen. Und manche Texte waren so übel, dass man da tatsächlich nur lachen drüber konnte. Also montags ist sollte die Schule frei sein, war einer der Texte, ich erinnere mich. Und da war es schon, aber der Groove war gut, der Groove war großartig, der Rest war hölle schlecht. Aber das ist hier nicht der Fall, das ist tatsächlich alles gut. Hört mal rein, macht Spaß.

0: gehört, den Weekend-Starter. Am Freitagabend, wir starten wieder gemeinsam mit euch in das Wochenende und das heute mit einer brandneuen Ausgabe. Wir haben ja ein bisschen pausiert die letzten Tage und Wochen, aber jetzt sind wir wieder für euch da und da hat sich ja auch eine Menge Musik angesammelt, würde ich sagen.
1: Ja, eine Menge und eine Menge Alben der Woche eigentlich, muss man ehrlicherweise sagen. Zum Beispiel wäre hier schon als vierter Song in der Sendung ein Album der Woche, kommt von einer Londoner Band, die heißt Jungle, Album heißt Sunshine und weil die Tracks noch tatsächlich alle so kurz sind, habe ich einfach zwei ausgewählt, um sie hintereinander, dann kommen wir auf knappe 5 Minuten und der eine heißt Move Like You Do und der andere heißt Come Back To Me, beides gute Dinger, die gut darstellen, was das eigentlich für eine Band ist. Die klingen so ein bisschen nach Disco und Funk und 70er Jahre Clubgefühl irgendwie. Und haben in England schon den einen oder anderen Hit, sind eigentlich ein Trio, bestehen also aus 3 Jungs und die heißen, ach ist auch egal wie die heißen, Josh Lloyd, Tom McFarland und die noch ein paar, aber das ist ja eigentlich irrelevant, die Mucke ist einfach cool und die haben halt schon eine ganze Menge Alben gemacht, also sind jetzt mittlerweile ist das ihr, warte lass mich kurz überlegen, ihr 5. glaube ich und das orientiert sich tatsächlich an so analogen, älteren Klangwelten, so Ende 60er, Anfang 70er. Und das Lustige ist, wenn ihr mal so ein bisschen guckt in den sozialen Medien, dann findet ihr relativ viele Tanzvideos zu den Songs. Und die haben, ich glaube, 6 oder 7 Videos in 2 Tagen gedreht. Also die Videos zu den Songs ihrer Platte haben sie in 6 oder 7 Stück waren.
0: Ordentliche Schlagzeilen.
1: Ja. Ja, in 2 Tagen abgedreht und da ich mich mit Dreharbeiten ein bisschen auskenne, weiß ich, dass das echt eine Leistung ist. Also das ist eine extrem gute Vorplanung, gutes Training vorher, weil das muss ja alles choreografiert und tatsächlich dann auch geübt sein. Ja. Und das haben die mal eben so locker abgefeiert und da findet ihr ganz viele sehr, sehr coole Tanzvideos. Also hier ist Jungle aus ihrem neuen Album Sunshine. Zuerst Move Like You Do und dann Come Back To Me.

0: Da ist er wieder, der Weekend-Starter am Freitagabend. Schön, dass ihr wieder dabei seid und vor allen Dingen, dass wir auch wieder da sind. Hat ja ein bisschen gedauert jetzt, aber...
1: Lach alles an mir.
0: Sind wir wieder da? Ja, sowohl als auch, ne? Ich glaube, eine Chance hatte ich vertan, dann warst du wieder unterwegs und ja,
1: so ist das. Wie sich das gehört. Wer gute Musik hören will und den Weekend-Starter weiterhin auch in erstklassiger Erinnerung haben will, der muss auch manchmal akzeptieren, dass wir tatsächlich auch Zeit brauchen, neue Musik zu finden. Und das geht manchmal auch nicht nur von zu Hause, sondern man muss mal raus und die Welt erleben.
0: Ja, die kreative Schöpfungsphase muss dann mal wieder kommen, ne? Sonst geht's
1: ganz nicht. Genau. Ja. Jungle habt ihr gehört aus dem neuen Album, Sunshine heißt es, Move Like You Do. Und der ist schon ganz gut und Come Back To Me gefiel mir auch ganz gut. Ich habe, glaube ich, irgendwie Bockmist erzählt. Ich habe gesagt, das sind drei Jungs. Das sind gar nicht drei Jungs. Da war ich noch bei Sladek, die haben wir ja auch gehört, aus Graz, relativ am Anfang. Das sind zwei Jungs und ein Mädel. Also ich habe, glaube ich, gesagt, Josh Lloyd und Tom McFarland. Und die dritte ist die Sängerin. Natürlich habt ihr ja gerade auch gehört, dass da ein Mädel singt. Lydia Kitto heißt die. So. Das wäre ein Album der Woche gewesen, hätten wir in den letzten 6 Wochen gesendet. Dann wäre das nächste 100% ein Album der Woche gewesen. Ebenfalls aus London, aus West London, kommt die Sängerin Cleo Soul oder Sol, die zum kreativen Kern um Salt gehört. Salt ist ja diese Band, von der keiner weiß, wer sie ist. Mittlerweile hat man... Schon mitgekriegt, dass Cleo Soul da singt und man hat auch mitgekriegt, dass Inflow, der Produzent in London schlechthin, auch bei Sold mitmacht und das ist auch ihr Ehemann. Der hat übrigens früher mal mit Little Sims irgendwie was gemacht und das ist aber nicht mehr so aktuell und da gab es auch richtig Tratsch. Deswegen ist er jetzt, er ist bei Sold und da er auch der Mann von Cleo Soul ist, hat er natürlich auch das neue Leo Soul Album produziert. Mittlerweile das fünfte, in Reihe und Gentle Woman heißt es und es ist inhaltlich so klassisch. Naja, sie hat ihr erstes Album geschrieben, da war sie relativ jung, hat quasi das Licht der Musikwelt erblickt. Also das hat sie dann Rose in the Dark genannt. Dann ist sie Mutter geworden. Na klar, hieß das zweite Album Mother. Und dann gab es das dritte und das vierte Album. Die kamen beide innerhalb eines Jahres und die hießen dann Heaven und Gold. Und das Ganze ist so ein klassischer Mellow-Gangster-Sound. Also relativ soft, relativ cool,
0: ja, mellow halt.
1: Hinfließend, eben mellow, ja. Und dann auch noch eine ganz schöne Stimme und das ganze Ding ist extrem intensiv, also textlich und stimmlich kommt da echt viel rüber, wenn man es denn möchte. Ansonsten kann man ja auch einfach den Übersetzer ausmachen und einfach genießen. Und ich habe mir gedacht, wenn wir schon das neue Album nicht zum Album der Woche machen, sondern es unter vielen Alben der Woche spielen, dann nehme ich einfach den Titeltrack, weil der ist ganz gut. Gentle Woman heißt das Ding. Album ist wirklich lohnenswert. Hört mal rein.
0: Haben wir jetzt hier beim Weekend Starter am Freitagabend. Wir starten wieder gemeinsam mit euch in das Wochenende.

0: Der Weekend-Starter am Freitagabend. Gemeinsam mit euch geht's ins Wochenende und ja, ich würde sagen, das war doch echt richtig mellow.
1: Na klar war das richtig mellow. Ist ja auch Cleo Soul, eine der besten mellow R&B Soul Woman in UK und fünfte Album ist nach wie vor grandios. Ist jetzt, glaube ich, seit 2,5 Wochen oder so raus und vinyltechnisch, falls es einen interessiert, kommt es im November. Wir erhöhen das Tempo. Ich war ja tatsächlich im Urlaub in Frankreich und ich hatte überall Ausschau gehalten, aber tatsächlich gibt es den Kollegen auch in Frankreich nur mehr oder weniger unter der Ladentheke, obwohl wir ihn hier schon im Weekend Starter wie verrückt gefeatured haben und auch das auch weiterhin tun werden. Die Rede ist von Odetto, der hat einen neuen Track gemacht, der heißt Le Groove d'une Chanson Triste, also der Groove eines traurigen Liedes. Und das Ding ist halt, Melancholie. Melancholie mit Bewegung. Und das finde ich ist schon mal eine ganz gute Kombination und die macht richtig Spaß. Und deswegen hören wir doch einfach mal rein. Franzose, kommt aus Paris, wollte mal Schauspieler werden, hat dann entdeckt, singen geht viel besser und deswegen macht er das und rappt dazu auch noch ziemlich gut. Meiner Meinung nach der Shootingstar der französischen Szene in diesem Jahr.
0: Ja, hören wir jetzt hier beim Weekend Starter am Freitagabend. Odetto.

0: Das ist der Weekend Starter am Freitagabend, 20.31 Uhr. Zeit hierfür.
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0: Ja, und das Album der Woche, da bin ich schon wieder sehr gespannt, von wem das heute kommt.
5: Das Album der Woche kommt heute nicht.
0: Ach so.
5: Das haben wir schon zum Teil gehört. Es kommt aber auch noch mehr dahinten her. Weil wir waren ja so lange nicht auf Sendung, dass es eigentlich die erste Stunde, bis auf ein paar Ausnahmen, die ich aber dann auch benenne, ausschließlich Alben der Wochen sind. Okay. Also der nächste Song kommt jetzt zum Beispiel von Pip Millet. Die hat noch kein Album der Woche, also kein Album gemacht, sondern nur diesen einen Song. Daher ist es kein Album der Woche. Danach kann ich schon mal quasi teasern, kommt Dame Dame, Fire Burning Through the Rain, ein großartiger Song, kommt von einem fantastischen Album, das heißt Dreams on the Passenger's Seat. Fantastisches Ding, solltet ihr unbedingt hören, lohnt sich definitiv. Das wäre das nächste Album der Woche, also das wir heute spielen. Also wir spielen die erste Stunde nur Alben der Woche. Kann ich dir noch sagen, Martin, dass wir heute Abend die große, also wir haben wirklich die Stunde 3 und 4, die werden unglaublich intensiv. Also ja. Sie sind quasi, die gesamten beiden Stunden sind ein Teaser für das Spezial, was wir nächste Woche machen werden, wovon du jetzt gerade erfahren hast. Und dieses Spezial wird sich tatsächlich um Disco handeln.
0: Oh ja.
5: Genauer gesagt, es geht um einen ganz speziellen Bereich, aber dazu erzähle ich später mehr. Und ich erzähle auch mehr zu dem Kollegen, der uns diese zwei Stunden da liefert. Das muss man alles nochmal dann in Ruhe hören gleich. Das machen wir in der zweiten Stunde, wenn wir nahe dran sind. Und dann könnt ihr euch zurücklehnen und könnt eintauchen in die Welt von... Aber das sage ich euch später. Jetzt hören wir erstmal den nächsten Song und der kommt von Pip Millet. Soon Enough heißt das Ding. Die Dame kommt aus Manchester, also auch aus England. Es kommt halt gute Musik eigentlich im Moment hauptsächlich aus England. Bei der lief zu Hause natürlich Bobby Womack und aber auch Joni Mitchell und Lauryn Hill. Also eine ganz gute Kombination von rotzigem Soul zu selbstbewusstem Folk und natürlich neu gemachten R&B. Und mit 14 hat sie entschlossen, ich lerne jetzt Bass und elektrische Gitarre. Ja, und dann hat sie 2018 ihre erste Single gemacht, dann kam der Durchbruch und mittlerweile gehört sie mit zu den Grand Dames in England. Ist natürlich nicht so bekannt wie Joya Smith, aber sie ist auf dem besten Weg dahin und sie gehört zu den wirklich sehr, sehr Guten. Soon Enough ist ihr neuer Track und ist auch ein... ich würde mal sagen, Zeichen ihres persönlichen Songwritings. Einfach gut.

0: hört ihr Weekend Starter am Freitagabend. Wir starten gemeinsam mit euch in das Wochenende und das ist ja mal richtig bedächtig, würde ich fast sagen.
1: Ja, also in England gibt's einfach alles. Es gibt bedächtig, es gibt fordernd und es gibt himmelhoch jauzend. Also im Moment machen die einfach alles und das macht totalen Spaß, auch die Gegensätze zu hören. Wir werden nachher noch Drum and Bass haben und alle Stilrichtungen, die es einfach nur gibt und das macht einfach einen Riesenspaß und ich persönlich finde es ja sowieso viel besser, wenn man zwischendurch auch mal Abwechslung hat, also nicht nur sondern auch mal so, das ist aber, wem erzähle ich das? Du bist ja sowieso Experte im, wie baut man das richtig auf?
0: Ja, aber ist auf jeden Fall sehr schön.
1: So. Genau, so. Jetzt kommen wir zu den schon angekündigten Dame, Fire Burning Through the Rain. Das sind zwei Ladies, Barbara Boko und Edith Nelson heißen die im echten Leben. Und die kommen tatsächlich aus derselben Ecke wie Joya Smith, nämlich aus Walsall in den West Midlands. Und ursprünglich haben die beiden halt eigentlich nur geschrieben, also gemeinsam Songs geschrieben und auch produziert. Und die dann an andere Künstler gegeben, bis sie dann irgendwann gedacht haben, ach komm ey, warum nicht, machen wir das doch auch einfach. Und haben dann im Juli ihr erstes Album rausgebracht, quasi ihr Debütalbum, 10 Tracks, heißt Dreams on a Passenger's Seat. Und das wäre tatsächlich hier, wäre ich dann da gewesen und nicht in Frankreich im Urlaub, wäre das definitiv Album der Woche gewesen. Es gibt auch einen Track, der heißt Freedom, da ist auch tatsächlich, natürlich ist da Joya Smith zu hören, weil das ist die Verbindung dann zur Heimatstadt der beiden und auch von Joya Smith. Fire Burning Through the Rain ist der letzte Track des Albums und das ist gut. Es ist richtig gut und anscheinend ist Walsall gerade eine ziemlich gute Adresse für britischen Soul, weil die beiden kommen daher, Joya kommt daher und das kann sich echt hören lassen. Also ich wüsste keine deutsche Stadt, wo es ähnlich so abgeht wie in dieser Stadt.
0: So soll es sein. Hören wir rein hier beim Weekend Starter am Freitagabend. Fire burning through the rain.
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0: Weekendstarter am Freitagabend und ich fühle mich ein bisschen in die Anfang der 2000er zurückgesetzt, wenn ich das so höre. Ne? Ne? Irgendwie hat das da was von.
1: Back to the good old times.
0: Ja.
1: warum auch nicht? Also da wurde ja auch richtig gute Musik gemacht. Und,
0: klar. Und so in die Richtung geht das tatsächlich. Und da hat es ja so was entwickelt, mehr oder weniger.
1: Ja, ganz genau. Und ich meine, es gibt ja auch ein großartiges Album von den Womack Sisters. Die gehen noch viel weiter zurück und klingen exakt so, wie 60s Soul klingen muss. Und das ist grandios. Das ist fantastisch gemacht. Also von langsamen Songs bis zu ganz neuen Songs haben wir hier auch tatsächlich, bevor ich in Urlaub gefahren bin, noch gespielt. Habt ihr aber auch, wenn ihr schlau wart, im Golddigger gehört mit Magic T, der hat das nämlich auch gespielt.
0: Aha.
1: Hört da mal rein, der ist nämlich auch, also wenn ihr bei uns nicht fündig werdet, beim Golddigger, bei Magic T, werdet ihr auf jeden Fall fündig, weil der hat auch immer richtig gute Musik. Dienstags oder donnerstags kommt der natürlich im Sender eures Vertrauens oder in dem Sender, den ihr gerade hört.
0: Genau, richtig. Der Golddigger auf jeden Fall ist sehr zu empfehlen.
1: Jetzt
0: Grüße an Magic T damit.
1: Ja, herzliche Grüße und wir werden ihn hoffentlich, das müssen wir übrigens noch besprechen, Martin, wenn wir nicht online sind. Wann wir die Listening Bar in Wesel tatsächlich wieder machen. Das liegt ja, steht ja auch noch an dieses Jahr. Schauen wir mal, wie wir das alles hinkriegen. Aber wir haben einen neuen Song von Ella Moore. Und das Interessante dabei ist, Kofi Stone ist mit am Start. Kofi Stone ist ja so ich würde mal sagen, Independent Rapper ist jetzt Spoken Word Artist in England, den unfassbar viele hören, den aber kaum jemand kennt. Er hat ein unglaubliches Wortarsenal, quasi wie andere Leute haben halt ein Waffenarsenal, er hat ein Wortarsenal und knallt die so weg, aber er macht das immer in einem so soften, charmanten Ton, dass man eigentlich gar nicht anders kann, als ihn gern zu haben, quasi. Und jetzt kommt hier eine wunderbare Verbindung. Soul-Stimme und Rapper kommen aus zwei verschiedenen musikalischen Welten, aber die teilen halt dieselbe Stadt, weil sie kommen nämlich beide aus Birmingham und das verbindet natürlich und deswegen macht Ella Moore, die eigentlich so ein bisschen mehr poppig drauf ist, mit dem Jazz-Rapper Kofi Stone ein wirklich gutes Ding und schauen wir mal, wie das Ganze klingt.
0: Ja, mir gefällt es
1: ganz gut. Amnesia heißt das Ding.

0: der Weekendstarter am Freitagabend. Wir starten gemeinsam mit euch in das Wochenende. El Amor und Coffee Stone waren das gerade.
1: Ja, ganz genau. Und jetzt steigen wir ein in den Flieger und umrunden quasi einmal die Welt, könnte man schon sagen. Ja, doch, das trifft's. Also jetzt kommen so viele Leute zusammen in einer Band, dass es einem echt schon fast schwindelig wird.
0: Man liest auf jeden Fall große Namen.
1: Ja, ja, definitiv. Da sind eine ganze Menge große Namen dabei. Und was man dazu wissen muss, ist, für die, die jetzt sich in den letzten 20 Jahren nicht mit Musik beschäftigt haben, so gibt's das tatsächlich Hörer, die
0: wir haben.
1: Ja, also es gibt, gab mal eine Band, die hieß die Fugees. Die waren in den 90ern das Ding überhaupt. Und, ja,
0: Killing Me Softly Cover war, glaube ich, der größte Durchbruch, würde ich sagen.
1: Ja, ja, das war schon ein Hammer-Ding, aber sie hatten auch noch ein paar andere, aber da war ein Typ dabei, der war schon auch outstanding neben Lauryn Hill, die natürlich den Gesang hat. Das war Wyclef Jean. Und Wyclef Jean hat ganz, ganz viele Sachen auch nach den Fugees noch gemacht. Ist echt wirklich ein Tausendsasser in allen Richtungen. Und Wyclef Jean hat jetzt ein neues Album gemacht. Und dieses Album hat ein ziemlich, schwer verständlichen Namen, sagen wir mal so. Das heißt Q-Theory Quantum Leap Volume 2.
0: Okay, irgendwie so Motoröl.
1: Sehr, sehr schön, ja, das klingt wie Motoröl und vor allen Dingen, wenn du dann noch liest, wer alles dabei ist, dann ist echt die Maschine hier in diesem Falle sehr gut geölt und das, du steigst ein in den Flieger und fliegst von Haiti, das ist Wyclef Jean oder den USA, je nachdem, wo er gerade ist, fliegst du dann erstmal in die USA, dann triffst du Theo Crocker, das ist ein Jazz-Trompeter, dann fliegst du nach Kuba, triffst Gigi Sanchez und Axel Tosca, das sind zwei kubanische Pianisten. Und dann nimmst du die ganze Truppe mit, fließt nach London. Und wen triffst du da? Natürlich Yusuf Days, den Trommler, den wir im letzten Jahr so dermaßen gefeiert haben mit seinen fantastischen Alben, die er gemacht hat. So, und Wyclef Jean hat halt eben diese Menschen alle dabei und auf seinem Album noch ganz viele andere, unter anderem Robert Glasper und wer da alles noch ist. Also wirklich das Who's Who der Jazz-, Soul-, R&B-Szene, die im Moment weltweit aktiv sind. Und das kann man wirklich so sagen. Er hat die Besten der Welt auf diesem Album versammelt. Es wäre ein Album der Woche gewesen, hätten wir denn heute ein Album der Woche, wir haben ja nur Alben der Woche heute, deswegen ist das mein Album der Woche und ich habe einen Track da rausgesucht, der heißt Lady Havana. Der ist 6 Minuten lang und endlich mal wieder ein langer Song, sodass Martin und ich jetzt in Ruhe unser Bier trinken können und ihr könnt lauschen und vor Verzückung schreien oder so.
0: Oh, hört sich gut an. Hören wir jetzt hier mal Weekend Starter ab. Weiterabend. Wir starten gemeinsam mit euch in das Wochenende.

0: Ihr hört den Weekend-Starter am Freitagabend. Wir starten gemeinsam mit euch in das Wochenende, 21 Uhr damit.
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0: Und schon wieder geht's in die nächste Runde hier beim Weekend-Starter. Und es gibt so viel neue Musik, dass heute quasi alles Alben der Woche sind, haben wir ja schon gelernt. Ja, von daher, es hat sich auch ein bisschen was angesammelt in den letzten 6 Wochen, würde ich sagen.
2: Ja, aber sowas von. Aber auch Singles haben sich angesammelt, stapelweise. Ich kann die, ich hätte eigentlich in dieser Sendung 50 Tracks unterbringen müssen, sollen, können. Ich habe Martin tatsächlich 27 gegeben und auch die werden wir heute nicht spielen können. Das hat zum einen damit zu tun, dass ich zu viel laber, ich versuche mich zu mäßigen. Das andere ist, dass wir einen unfassbar coolen, fetten Mix haben von DJ Voca und den haben wir nicht. Es ist diesmal nicht nur ein DJ-Mix, wie wir sonst so unter vielen haben, sondern es ist quasi der Beginn einer Reihe, weil DJ Voca hat für uns DJ Voca nimmt uns, also Martin und mich und euch an den Radiosendern mit in die Paradise Garage. Also das ist ein Club gewesen in den 70er Jahren in New York, in Soho, genauer gesagt in der King Street und da nimmt er uns mit und führt uns einen ganzen Abend durch diesen Club. Also so, wie es damals war. Und er beginnt heute mit den ersten 2 Stunden und in der nächsten Woche gibt es dann nochmal 2 Stunden und in der Woche danach hat er noch 2 Stunden. Und ich sag euch, das ist ein Erlebnis, wie ihr es noch nicht gehabt habt, weil ihr dann auch nicht da wart und vielleicht auch noch nicht geboren wart, aber ihr könnt direkt eintauchen. Grandioses Erlebnis. Das ist echt richtig fett. Also macht euch, sperrt die Ohren auf, hört da rein. Das ist sensationell. Also ich habe sowas auch echt noch nicht gehört. Das ist schon fantastisch. So, aber kommen wir zurück zu dem, was wir in dieser Stunde noch haben und da fangen wir erstmal ordentlich mit Gewitter an. Ich hätte Damn Swindle am Start. Das sind unsere Freunde aus Amsterdam. Neben den anderen Freunden von Krak und Smak sind das die zweitbesten Holländer, würde ich mal sagen. Sofern man sowas überhaupt sagen kann. Und die haben Elder Island remixed und zwar ein Typ, der aus Bristol kommt. Der hat einen Track gemacht, der heißt Pink Lemon. Ist okay, ist so ein, ich würde mal sagen, so eine elektronische Musik mit Soul- und Live-Band-Elementen. So, und dann kommen Damn Swindle, haben gesagt, ja, ist nett, aber lass uns mal das Tempo erhöhen und lass uns mal einen richtigen House-Track daraus machen. Dann wird das auch was. Und deswegen habe ich den auch ausgesucht, weil mindestens in der zweiten Stunde muss man Martin ja mal ein bisschen Tempo und ein bisschen House geben, weil sonst, genau, ihr hört es schon, sonst schmeckt ihm das Bier halt nicht so richtig, obwohl er eigentlich auch holländisches Bier gerade trinkt.
0: Ja, Prost, würde ich sagen. Wir hören jetzt Damn Swindle, ne?
2: Auf geht's.

0: Ihr hört den Weekendstarter am Freitagabend. Schön, dass ihr dabei seid. Und ja, ich würde sagen, das ging noch gut nach vorne. Ich bin wieder wach.
1: Ja, das ist schön, dass du wieder wach bist. Ich habe mir mittlerweile vierte oder fünfte Glas Rosé geholt. Also von Prost. Daher, hier geht's auch gut. Und genau, Prost. Und wir kommen zum nächsten Track. Das wäre Destin Conrad. Und das ist schon echt ein ganz spezieller Typ, weil der Typ ist... Der ist echt crazy. Also ich finde, der hat so eine ganz eigenartige Verbindung zur Musik. Der macht halt total schräges Zeug. Also es ist Jazzy zum Teil, das ist zum Teil total Rap- und Soul-lastig. Dann ist es wieder Reggae. Man kann ihn gar nicht so richtig klar einordnen. Er hat sein erstes Album, das war 2021, das hieß Colorway, das habe ich damals tatsächlich gehört. Das war so, naja, ich fand es okay. Dann habe ich den aber irgendwie dann aus den Augen verloren. Dann kam 2026 ein Album, das hieß Whimsy. Und da habe ich gedacht, das ist ja unfassbar, wie gut das ist. Das ist Jazz, das ist Soul, das ist R&B, das ist mit ganz vielen prominenten Leuten. Das ist richtig abgefahren. Also definitiv Album der Woche im Weekendstarter. Und jetzt kommt er mit dem nächsten Ding. Ich meine, das Album ist gerade erst erschienen. Das ist vielleicht 3 Monate oder 4 Monate alt. Und jetzt kommt er mit der nächsten Single. Die ist gar nicht auf dem Album, aber so kommt schon wieder was Neues. Favorite Lover heißt das Ding. Der Typ kommt aus Florida und ist tatsächlich so ein Allround-Musiker. Also der macht alles und holt sich Leute dazu für die Sachen, die er nicht kann, was clever ist, weil die es nämlich besser können als er dann. Und ist cool. Macht Spaß, solche Amerikaner tatsächlich wieder zu hören.
0: Das hört sich gut an. Hören wir jetzt hier beim Weekendstarter am Freitagabend. Wir starten gemeinsam mit euch in das Wochenende.

0: Weekend Starter am Freitagabend. Wir starten gemeinsam mit euch in das Wochenende. Destin Conrad war das gerade.
1: Ja, ganz genau. Also müsst ihr unbedingt nochmal reinhören. Also wenn, auch wenn ihr sagt, nee, das war jetzt gar nichts für mich, hört den nächsten Track und ihr sagt, warte mal, Moment, das ist ja total geil. Weil der Typ lässt sich nicht einordnen auf ein bestimmtes Genre. Der kann alles. Der kann Reggae, der kann Jazz, der kann Hip-Hop, der kann Soul. Ich glaube, er kann auch House, habe ich noch nicht gehört, aber ich glaube, das ginge auch. Er hat ganz viel für Kehlani geschrieben, also hört da mal rein. Interessanter Typ, wirklich schräg. So, und jetzt kommen wir wieder zum nächsten Track, der, soweit ich mich entsinne, das ist schon länger her, dass ich ihn gehört habe, auch ein bisschen Abtempo ist, gerade für dich, Martin, dann wieder richtig. Crackazette hat hier einen schönen Song gemacht mit Clara Hill, die ja bekanntermaßen das letzte große Ding, wo sie mit dabei war, war Jessanova, No Use hieß das, da hat sie gesungen. Jetzt singt sie für Crackazette I Want You To Know, My Heart Beats Slow. Und Crackazette ist im echten Leben heißt er Ben Jacobs, das ist so ein britischer Produzent, Multi-Instrumentalist, kommt aus Bristol und das Lustige an den beiden ist, dass Clara Hill Crackazette über Instagram entdeckt hat. Aha. Und gedacht hat, ey, der Typ, den finde ich cool, das passt zu mir, der passt einfach. Und Crackazette, klar, der kannte Clara Hill natürlich, weil er ist Produzent, er hört Musik, also hat er natürlich Jessanova No Use gehört und hat gedacht, ja, die ist geil. Also haben die beiden einfach zusammen ein Projekt gemacht. Also sprich, sie hat ihn einfach angeschrieben, ne? Wie man das so macht auf Instagram. Ey, eine PM gesendet und ey, ich möchte mit dir was machen. Er hat gesagt, ich wollte schon immer mit dir.
0: Das ja, heißt doch DM zusammengekommen. Auf Instagram.
1: DM? Oh ja, Entschuldigung. Ja. Ach Gott, ey, ich bin echt so ein Boomer.
0: Ich habe auch mittlerweile, das konnte ich mir jetzt gerade nur merken. Na ja, gut, würde ich sagen, hören wir mal rein, ne?
1: Ja, genau. Wie heißt denn der Track nochmal? I Want You To Know, My Heart Beats Slow.

0: Der Weekend Starter am Freitagabend. Wir starten gemeinsam mit euch in das Wochenende und ich würde sagen, das ist so ein solides Teil. Hört sich gut an.
1: Ja, sehr solide, vor allen Dingen im Tempo genau richtig für unseren Klangkörper B, also ja. Martin. Und ich habe noch eins hinterher, da bin ich mal gespannt, wie dir das gefällt. Definitiv ein Album der Woche. What Are The Odds ist das dritte Album von der Dame, die... Andersrum. Das ist das dritte Album der Dame, die wir im Weekend Starter groß gemacht haben. Wir haben sie erfunden. Wir haben sie als allererste gespielt, ja, bevor sie überhaupt irgendjemand kannte, mit ihrer ersten, ich würde mal sagen, fantastischen EP. Und dann haben wir alle Alben, und das ist nicht gelogen, alle Alben, die sie bisher gemacht haben, haben wir zum Album das der stimmt. Woche gemacht. Ja. Weil sie aber auch tatsächlich wirklich gut waren. Und jetzt ist wieder ein neues Album raus. Und ehrlicherweise, Martin, kann ich sagen, ich hab's schon. Ich hab's auf Vinyl. Und ich hab's unterschrieben sogar. Love Joya.
0: Boah, tatsächlich.
1: Steht auf meinem Album. Ja, und Nein. Jetzt kommst du. Ja, boah. Auf meinem Album steht das. Ich bin ja immer ehrlich, muss man dazu sagen, sie hat es nicht extra für mich geschrieben, sondern es gab 100 Alben, wo sie drauf geschrieben hat, Love, Joya, und ja, ich habe eins davon bestellt.
0: Das ist so einer von 100.
1: Einer von 100, ja, und das finde ich ist auch völlig okay, und es steht mir auch zu, weil ich habe sie ja groß gemacht.
0: Eben, Project richtig. Project
1: 11 hieß ihr erstes Album, und das haben wir 2016 hier schon gespielt. Und zwar, ich kann es euch auch ganz genau sagen, Carry Me Home war der Song, den wir hier gespielt haben. Ich habe nämlich eine Playlist extra rausgesucht aus diesem Jahr, weil ich diese Moderation vorbereiten wollte. Und danach haben wir alle anderen Alben gespielt, die sie dann gemacht hat. Die brauche ich jetzt nicht mehr zu nennen, weil das neue Album, von dem ist jetzt die Rede. Und das heißt What Are The Odds und ist im Gegensatz zu den Alben sonst deutlich dance-orientierter. Also es ist, es gibt eine Menge Songs, die wirklich Vorwärts-Drive haben. Es gibt Sachen, die haben einen fetten Drum-and-Bass-Input. Also von daher, es ist tatsächlich kein Romance-Album, es ist ein Dance-Album. Und zwar auf beiden Seiten. Und ich habe einen Track für euch heute Abend rausgesucht. Der heißt Dancing. Ich finde, das passt auch wunderbar. Und Produzent von dem Album ist P2J, so heißt er hier. Es ist also, das ganze Ding ist halt Clubmusik, also so ein bisschen Two-Step, UK Garage und UK Funky. So nennt sich das halt im Kontext richtig.
0: Ja, hören wir jetzt lieber Weekend Starter am Freitagabend, und das wird sich

0: Ihr hört den Weekend-Starter am Freitagabend und würde man mir das vorspielen, dann würde ich sagen, ist sie das wirklich? Also, ja, ist schon ganz anders, ne?
1: Ja, aber ich find's Monster cool, weil es gibt mal eine andere Facette von ihr. Es geht nach vorne und interessant, oder als Anekdote kann man dazu noch erzählen, dass die, ich glaube, 9 Songs von dem ganzen Album sind innerhalb von nur 2 Tagen aufgenommen worden. Also die hat, die Musik war klar, die Texte hat sie geschrieben und dann hat sie halt 9 Songs einfach im Studio runter produziert und die eingesungen und das musst du erstmal machen, da bist du schon Profi. 12 Songs hat das Ding insgesamt. Hört unbedingt rein, es lohnt sich wirklich. Alive ist noch ein sehr guter Song. What Are The Odds, also der Titelsong, ist auch noch großartig. Ich kann es euch nur ans Herz legen. Hört da rein, es ist gut, es lohnt sich. Die größte UK-Soul-Sängerin in diesem Jahr und auch im letzten und im vorletzten hat ein wirklich fantastisches Album abgeliefert.
0: Klasse.
1: So, dann kommen wir zum nächsten Ding. Da freue ich mich auch schon drauf. Ich bin mal gespannt, was du dazu sagst, weil ich weiß, dass der Originalsong von 1996 einer deiner Lieblingshits ist zu viel gesagt, aber einer deiner favorisierten Tracks ist, sagen wir mal so.
0: Damit ist man ja groß geworden, würde ich sagen.
1: Ja, ne? No Diggity von Blackstreet featuring Dr. Dre ist definitiv einer deiner Songs. Basierend ist dieses No Diggity natürlich

0: der Weekend Starter am Freitagabend und das ist tatsächlich No Diggity im ganz anderen Gewand, wie man ihn aus den 90ern kennt, ne?
1: Ja, es wäre ja auch albern, wenn die jetzt einfach nur eine Coverversion gemacht hätten. Das gibt's ja schon zu Genüge, das kriegst du überall. Das kriegst du als Reggae-Version, als House-Version, auch was weiß ich, als Version. Das fand ich, war lohnenswert anders. Ich hätte noch einen meiner Lieblingssänger jetzt. Bevor wir den Oldie der Woche spielen, ich weiß, ich überziehe wieder ein bisschen, aber ist egal. Peven Everett ist das allemal wert und der hat zusammen mit Bakey einen Track gemacht, der heißt I Can't Believe I Loved Her im Rainfall Remix. Und Peven Everett ist ein Sänger aus Chicago. Der ist auch Musiker und Produzent, aber eigentlich ist er der Stimmen direkt an der, wie soll man das sagen, an der Schnittstelle zwischen Soul, Jazz und House. Das ist ja so ein Ding. Ne? Also entweder machst du Soul und Jazz, das geht auch zusammen, oder du machst House. Aber beides zusammen oder alle drei zusammen ist schwierig. Aber er ist eine dieser Stimmen, der das kann. Und er hat einer der ganz großen Klassiker im Chicago House, aber auch im UK Garage, was ein bisschen anders klingt, aber schon verbunden ist mit Chicago House, ist Roy Davis Jr.'s Gabriel. Das ist ein Song, das ist ein Klassiker. Und da hat Peven Everett die Stimme gegeben. Und jetzt kommt die Verbindung zu Bakey. Bakey ist nämlich ein Produzent aus der neuen UK Bass und Garage Scene, also sprich der junge Spund aus der englischen House-Szene trifft den alten Hasen aus Chicago und die beiden machen zusammen einen Track und der heißt eben I Can't Believe I Loved Her und das ist tatsächlich ein Generationensong. Also ich finde ihn richtig gut, er macht richtig Spaß und ich hoffe, Martin, weil ich habe ihn rausgesucht, weil ich weiß, dass dir so eine Art von Musik gefallen könnte und

0: ich hoffe, der gefällt dir auch.
1: Ich bin sehr gespannt. Wir hören ihn jetzt hier beim Weekend Starter am Freitagabend, aber er fängt sehr, sehr gemächlich und leise an. Und dann lassen wir uns überraschen hier beim Weekend Starter. Das ist doch immer.
0: Ja, lass dich überraschen.
1: Das mache ich
0: lass
1: auch.
0: Lass dich überraschen.
1: Ja, genau, richtig.

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2: Ja, und der Oldie der Woche heute ein bisschen verspätet, aber ist gar kein Problem, weil wir haben auch gerade einen fetten Track gehört, der war ein bisschen länger und deswegen darf der Oldie der Woche auch mal einen kurzen Moment warten.
3: Ja, aber es lohnt sich, dass ihr auf den Oldie der Woche wartet, weil den Oldie der Woche, den habe ich tatsächlich mitgebracht von meinem Vinyl-Weekender in Hamburg. Letzte Woche, von Donnerstag bis Sonntag, war ich in Hamburg und habe Platten aufgelegt mit 40 anderen Bekloppten und das hat einen unfassbaren Spaß gemacht und ich habe so viel Musik
2: und
3: gehört.
2: Was
3: so viel
2: hast du da aufgelegt? Also ich meine, das waren ja sicherlich nicht nur Oldies, wo wir jetzt gerade beim Oldie der Woche
3: sind. Na, ich habe alles. Ich habe querbeet aufgelegt. Also ich habe am Donnerstag habe ich im Mojo Jazz Café aufgelegt, also Dancefloor Jazz. Das ist quasi der Tempel, der deutsche Tempel des Dancefloor Jazz. Ja. Da habe ich aufgelegt und ich habe mein Set angefangen mit Raul de Sousa's Sweet Lucy, weil ich dachte, das ist wenigstens so ein Ding, das geht nach vorne. Und ehrlicherweise muss man sagen, die ganzen jungen Leute, die also alle jünger sind als, ich würde mal sagen, 40, die kennen das alle gar nicht mehr.
2: Ist das
3: und,
2: so, ja?
3: Die waren total geflasht und danach habe ich Jill Scott Golden gespielt, also tatsächlich nicht aktuellen, aber schon ein Titel aus den 2000er Jahren und es war einfach querbeet, also ich hatte Spaß und die Leute hatten Spaß, haben total getanzt und abgesteppt und wie bei allen anderen DJs allerdings auch. Ja, und so ging das halt in einer Tour durch und am Samstag war dann, nachdem ich mich vom letzten Abend, der echt bis morgens um 6 ging, so gerade aus dem Bett gequält hatte und einigermaßen wieder, sagen wir mal, ich war wieder auf dem Damm und ich konnte meinen Namen aussprechen und ich wusste, wer ich war, bin ich auf eine Barkasse am Hamburger Hafen an der Brücke 6, an den Landungsbrücken bei St. Pauli, bin ich auf eine Barkasse der MS Claudia gestiegen und dort wurde natürlich weiter aufgelegt. Bei einer Hafenrundfahrt dreistündig wurde dann dort weiter Musik gemacht. Ich selber musste nicht ran, Gott sei Dank, weil ich wäre auch noch nicht in der Lage gewesen, aber da hat ein DJ aufgelegt, also neben anderen DJs, also mit FU, mit dem habe ich ja schon aufgelegt, den hatten wir ja hier auch schon im Weekend Starter und mit einem wunderbaren Mix.
2: Stimmt.
3: Und, ja. Der hat da auch aufgelegt, aber da hat jemand anders aufgelegt. Jan Sischke heißt der, das ist tatsächlich auch sein richtiger Name, weil er braucht keinen DJ-Namen, er spielt einfach geile Musik und der hat einen Track gespielt von einem Typen, den ich überhaupt nicht kannte. Den Track habe ich auch noch nie gehört. Kommt aus dem Jahr 1981, also im Prinzip nach dem Ende der Disco-Zeit und wurde produziert von Bernie Hamilton und das ist ein eigentlich ein Schauspieler gewesen. Der hat aber auch noch so ein kleines Label gehabt, das heißt Inculcation. Da hat er Platten rausgebracht. Das Ding kam in Großbritannien bis auf Platz 38 der Charts, blieb 5 Wochen dort und ist dann vergessen worden. Aber heutzutage ist es in den Kreisen von DJs, die so Jazz, Funk, Boogie und Rare Groove spielen, ein absoluter Klassiker. Vor allen Dingen die Maxi-Version ist unfassbar geil. Dauert 5 Minuten irgendwas und ist am Ende richtig, richtig cool. Also ich kann den euch nur empfehlen, ist ein fantastischer Oldie der Woche. Wenn ihr Platten sammelt, man kann das Ding tatsächlich auch noch zu einem vernünftigen Preis kaufen. Arthur Adams heißt der Typ, You've Got The Floor und alle Credits für diesen Track gehen an Jan Sischke, der den auf der Barkasse gespielt hat bei strömendem Regen und ich hatte einen Schädel, aber danach nicht mehr, weil danach ging es mir richtig gut.
2: Geht's los hier mit dem Oldie der Woche beim Weekend Starter am Freitagabend, der dem Mellow Gangster DJ wieder Leben eingehaucht hat.
3: Genau.

0: Hört den Pickelstarter am Freitagabend und das war der Oldie der Woche.
1: You've Got the Floor, Arthur Adams, großartiger Track, besonders im hinteren Teil, wenn es dann instrumental wird. Es gibt auch eine Maxi von dem Ding, also eine Vinyl-Maxi, wo das ganze Teil instrumental ist, wo der Kollege also gar nicht mehr singt, sondern nur noch Musik macht. Ist heiß begehrt, kriegt man kaum noch, aber ist auch grandios. Oldie der Woche war das hier im Weekend Starter und jetzt kommen wir wieder zurück ins Hier und Jetzt und bleiben trotzdem aber noch verbunden mit der Vergangenheit, weil das geht gar nicht anders bei der nächsten Interpretin. Die nächste Interpretin heißt Lala Hathaway und die hat zusammen mit Jay Ivey einen Track gemacht, der heißt 47th Street und das ganze Ding sprudelt nur so über vor Geschichte. Zum einen ist Lala Hathaway die Tochter von Donny Hathaway, ein großartiger Sänger im Rahmen, also vielmehr im Format oder auch im Status eines Marvin Gaye. Definitiv kann man das, glaube ich, so sagen. Leider viel zu früh gestorben, hat sich aufgrund von Depressionen umgebracht, aber das ist nochmal eine andere Geschichte. Lala ist seine Tochter, großartige Sängerin und sie singt und die lebt auch immer noch in Chicago, da wo ihr Vater auch herkam. Und die 47th Street, die sie hier besingt, ist die Straße, in der die Familie ihres Vaters lebt. Also ihr Großvater spielt in diesem Song auch noch eine Rolle und sie hat sich Jay Ivey dazugeholt, weil so viel Vergangenheit muss man ja auch in Text unterbringen und beim Singen ist es manchmal schwierig, so viel Text unterzubringen. Wenn du allerdings ein Spoken-Word-Künstler bist, dann kannst du viel mehr Wörter in viel schnellerer Geschwindigkeit innerhalb eines Songs unterbringen und das macht halt Jay Ivey, der übrigens auch schon einen Grammy gewonnen hat, also auch nicht nur irgendein Typ ist. Und die beiden haben zusammen halt einen Song gemacht über Familie, Erinnerung und Nachbarschaft und aber auch über Gentrifizierung und die Frage, wem die Geschichte eigentlich gehört. Also normalerweise erzähle ich ja nicht so viel über Inhalt, aber bei dem Song muss man das dann tatsächlich doch mal machen, weil sonst erschließt sich das Ganze nicht. Lala Hathaway hört ihr hier, oder Lala, wie auch immer. 47th Street, schönes Ding.

0: Oh, fetter Track.
1: Ja, oder? Da geht man nach vorne, würde ich sagen. Ne? Gutes Ding.
0: Boah, dieses. Ja, also Lala Hathaway habe ich schon in den 90ern gekauft. Da war sie noch ein ganz junges Mädel. Steht hier auch noch das Vinyl. Ich müsste die mal rausziehen. Und macht immer noch großartige Musik. Sieht auch immer noch blendend aus. Vater, großer Sänger, also das macht Spaß. Apropos groß, in 6 Minuten ist es soweit, dann kommt ein großartiger Mix. 2 Stunden lang werden wir euch in der Zeit zurückgeführt. Wir werden das nicht machen, sondern DJ Voka wird das tun, weil der hat einen Mix vorgelegt, das für ihn tatsächlich, ich würde mal sagen, eine Herzensangelegenheit ist, eine Hommage an die King Street 84 oder wie die Amerikaner sagen, 84th King Street und an sein DJ-Idol Larry Levan. Dazu werden wir euch nächste Woche ausführlich ganz viel erzählen und auch ganz viel Musik dazu spielen, und wir werden den zweiten Teil des Remixes von oder des Mixes von DJ Voka haben, der heute Abend aber schon mal die Latte ganz nach oben hängt. Also ich weiß nicht, wer über diese Latte noch drüber springen soll. Also ich werde das auf keinen Fall schaffen.
1: Das ist schon auf jeden Fall richtig
0: fett. Das ist schon richtig fett. Allein das Intro ist schon so ein geiler Hammer. Ich sag euch, ich rate euch, wenn ihr zu Hause seid, setzt euch hin, schnallt euch an, zumindest fürs Intro, und danach könnt ihr aufstehen und richtig abtanzen. Ja. Weil es ist, dieser Mix ist das Intro eines Abends im Paradise Garage Club. Das wird euch gefallen, und das, wenn ihr die Augen schließt, seid ihr da. Ihr könnt den Purpur an den Wänden, also den Velvet sehen, ihr könnt den Schweiß riechen, ihr könnt tanzen, ihr könnt alles dabei sein. Also ich habe das so auch noch nicht gehört. Also ich wünsche euch da jetzt schon viel Spaß. Aber bevor das kommt, hätte ich noch einen letzten Song. Und der kommt von Jay Gray und Eric the Architect. Und wer sich jetzt fragt, ey Chris, wo ist Erica Badu? Die hat eine neue Platte gemacht. Auch dazu.
1: Ja, das habe ich mich schon die ganze Zeit gefragt. Also,
0: ja, auch da, das muss ausgiebig besprochen werden. Dazu war einfach heute zu viel Musik. Ich habe, ich weiß gar nicht, wie viele Songs ich heute geschafft habe von den 27,
1: ja,
0: vielleicht
1: einige.
0: 15. Aber es ist so viel mehr Musik. Ich kann euch nur raten, schaltet nächste Woche unbedingt wieder ein. Schaltet am Dienstag und am Donnerstag beim Golddigger ein. Der hat auch wieder fette neue Musik am Start. Und vor allen Dingen hört gleich den Paradise Garage Mix von DJ Voka.
1: Jetzt aber erstmal Bettbug, würde ich sagen.
0: Ja, nicht los.
1: Aber jetzt hier mal Wicked Starter. Am Freitagabend, wir starten gemeinsam mit euch in das Wochenende. 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

0: Tja, mein Mikrofon geht nicht mehr. Die Taste hat gerade nicht mehr funktioniert. Und der Mikrostarter am Freitagabend, ich konnte darauf rumdrücken, wie ich wollte. Sie ist nicht mehr angegangen, die Taste. Keine Ahnung, das hat wohl ein bisschen gehangen. Damit ist es jetzt übrigens 22 Uhr hier beim Mikrostarter am Freitagabend. Und jetzt hängt es schon wieder. Was ist denn hier los? Ich glaube, das Mischpult, das hat schon irgendwie Feierabend gemacht jetzt hier. Das gibt's doch.
1: Nee, Moment. Ja, so weit sind wir noch nicht mit dem Feierabend.
0: Nee, eben deswegen.
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0: Feierabend ist lange noch nicht, denn nämlich wir haben noch 2 Stunden vor uns und DJ Boca hat einen Mix abgeliefert, der seinesgleichen sucht, würde ich sagen. Ich habe schon mal ein bisschen drüber gehört, muss ich ja ganz klar sagen, und das ist richtig gut, was jetzt kommt.
1: Ja, das ist nicht nur richtig gut, sondern ich finde das Interessante daran, dass es eine Zeitreise ist. Also wenn du die Augen schließt und dir vorstellst, du wärst in New York Ende der 70er, ach, was weiß ich, 77, 78, so irgendwann um den Dreh oder 76, und du bist in dem ersten Club, der so richtig Club, also wie man sich heute das vorstellt, wo tierisch abgetanzt wird, wo auch Songs auch mal ausgespielt werden über nicht nur 3, 4, 5 Minuten, sondern über 10 Minuten, wo teilweise Loops gebaut werden, die echt lange dauern, dann bist du da. Und das macht, finde ich, DJ Voca hier in diesem Mix schon ganz großartig. Und das macht ein richtiges Vergnügen, dem zuzuhören. Und das Schöne ist, dass wir damit eine Mixreihe eröffnen, eine dreiteilige Mixreihe quasi, die uns heute den ersten Teil bringt, nächste Woche den zweiten Teil, wo wir dann auch um 21 bis 22 Uhr, also vor dem Mix, ein Spezial bringen, genau zu diesem Thema. Und dann gibt es dann im Prinzip nächste Woche, übernächste Woche dann das grandiose Finale, wo es richtig zur Sache geht und wo er uns zeigen wird, wo der Hammer hängt und wie der Satin fällt und wie die Disco-Kugel spiegelt. Alles in einem großartiger Mix.
0: Es hört sich gut an.
1: Bleibt nicht mehr viel zu sagen, außer DJ Voca, Control the Night.
0: Los geht's hier mal wie ganz Tata. Freitagabend. Viel Spaß mit DJ Voca in the Mix.
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2: Herzlich willkommen im Weekend Warm-Up heute mit Sebastian. Ihr dürft euch auf eine spannende Sendung freuen. Auch mit unter anderem ja, einer nicht so schönen Erinnerung zu Beginn, aber seid gespannt. In das Wochenende hinein. Das Wetter ist jetzt ein bisschen kühler geworden. Das heißt, wir können jetzt noch Sonne genießen und so den vorsichtigen Hineinstart, würde ich mal sagen, in den frühen Herbst hinein, aber mit tollem Wetter. Ich hoffe, euch geht's gut und hier geht's jetzt erstmal weiter mit der besten Musik auf Connect Radio.

Ja, liebe Connect Radio Hörer und Hörerinnen, heute ist tatsächlich Freitag, der 11. September. Und ich denke, der ein oder andere erinnert sich vielleicht noch an ein sehr, sehr tragisches Ereignis vor 25 Jahren mittlerweile. Und zwar am 11. September 2001 gab es die Anschläge auf das New Yorker World Trade Center. Unter dem Kürzel 9-11 kann, denke ich, jeder damit was anfangen. Ein Terroranschlag, der wirklich die Welt ins Mark traf, über 3000 Opfer. Und an diesem Tag wird natürlich auch gedenkt. Und in Amerika ist das der sogenannte Patriot Day, an dem gedenkt wird. Und zwar wurde natürlich auch ein Erinnerungs, das ist eine Art Schwimmbecken, was man dort aufgebaut hat, wo die World Trade Center standen in New York. Und das ist natürlich ein Tag, wo jeder die Nachricht selbst auf unterschiedliche Art mitbekommen hat. Ich war damals tatsächlich spielen und war ganz schockiert und alle waren dann, bin heimgekommen und alle haben gebannt auf die Bildschirme geschaut. Ein ganz schlimmes Ereignis. Zudem ist heute am Freitag der sogenannte Earth Night Tag in Deutschland und in Österreich. Der Earth Night Tag beinhaltet, dass ab 22 Uhr das Licht für die ganze Nacht ausgeschaltet wird, zumindest in Österreich und in Deutschland. Was ist Ziel dieser Aktion? Es geht um das Thema Lichtverschmutzung. Lichtverschmutzung ist ja die dauerhafte Abwesenheit völliger Dunkelheit in vielen Gebieten der Erde aufgrund von künstlichen Lichtquellen, die wir heutzutage haben. Und vor diesem Hintergrund wollen die Initiatoren auf die Negativfolgen der zu hellen Beleuchtung für Menschen und Umwelt hinweisen. Und diese sei wissenschaftlich dokumentiert. Es gibt natürlich auch die Earth Hour. Vielleicht hat man auch die schon mal gehört. Und auch das muss man unterscheiden. Die Earth Hour ist deutlich bekannter. Die ist am letzten Samstag immer im März. Während die Earth Hour aus Gründen der Energiesparnis das Licht nur für eine symbolische Stunde ausschaltet, geht hier natürlich die Earth Night weiter. Und man schaltet das Licht die ganze Nacht aus. In diesem Sinne, schaltet einfach das Licht aus, schaut am besten raus in den Sternenhimmel und genießt mit der besten Musik euren Start ins Wochenende.

Ja, liebe Connect Radio und Hörerinnen, auch am Samstag haben wir einen ganz, ganz besonderen Tag, den ich erwähnen möchte, weil er doch wichtig ist, und zwar den sogenannten Welttag der Ersten Hilfe. Ich denke, das muss man nicht im Detail erklären. Erste Hilfe kennt jeder, das sind alle Maßnahmen, die man durchführt, um menschliches Leben zu retten oder drohende Gesundheitsgefahren abzuwenden. Jeder, der einen Führerschein hat, muss einen Erste-Hilfe-Kurs beispielsweise machen für den Straßenverkehr. Und seit dem Jahr 2000 gibt es das Ganze schon natürlich auf Basis der Rothalbmond und der internationalen Rotkreuzbewegung, und der Name ist Programm. Jedes Jahr gibt es mehr als 100 Rotkreuz- und Rothalbmond-Gesellschaften auf der ganzen Welt anlässlich dieses Tages mit eigenen Veranstaltungen und Aktionen. Die Öffentlichkeit muss sensibilisiert werden, wie Erste Hilfe im Alltag und in Krisensituationen aussehen kann. Und dafür gibt es natürlich auch immer die Wahl des Notrufs 112. Zudem ist am Sonntag der Mach-was-du-willst-Tag in Deutschland. Da ist natürlich nicht der Sinn, einfach nur für Anarchie oder eigenmächtige Willkür aufzurufen, sondern die Idee dieses Tages war es einfach, einen Tag im Jahr zu haben, wo man wirklich nur an die eigenen Bedürfnisse denken kann. Und für alle Technikfans, am Sonntag ist auch der Tag des Programmierers, und das ist ein internationaler Ehrentag, dessen Wurzeln in Russland tatsächlich liegen. Und die Idee geht auf den Programmierer Valentin Bald und Michael Cherviakov auf das Jahr 2002 zurück. Und was ist die Intention dieses Tages? Man möchte eben auf die Programmierer hinweisen. Und in diesem Sinne würde ich einfach mal sagen, wenn ihr Programmierer seid, wünsche ich euch ein gutes Wochenende, wo ihr gut coden könnt. Falls ihr das nicht seid, könnt ihr euch auch mal vielleicht Gedanken machen. Habt ihr eigentlich noch Kenntnisse über Erste Hilfe? Weil ich de facto muss sagen, ich hatte den Kurs damals zum Führerschein, aber meine Kenntnisse sind mittlerweile ziemlich weit weg. Aber da ich ein Ehrenamt mache, habe ich natürlich die Möglichkeit, sowas zu machen. Persönlich empfehle ich es jedem, man braucht es immer wieder mal im Leben. Es kann Situationen geben, wo es wirklich ein Leben retten kann. In diesem Sinne geht es aber jetzt erstmal rein mit der besten Musik auf Connect Radio.

Ja, liebe Connect Radio Hörerinnen und Hörer, natürlich stellt sich jetzt wieder die Frage, das Wochenende kommt und ich möchte irgendwas auch unternehmen und auch da werde ich wie immer einen Beitrag versuchen zu leisten. Tatsächlich ist es trotz dessen, dass man schon auf den Herbst zugeht, immer noch so, dass in Nürnberg diverse Kirchweihen stattfinden. Zum Beispiel in Neunhof im Knoblauchsland für alle regionalen oder ganz zentral in Nürnberg das Herbstvolksfest findet statt. Auch noch dieses Wochenende, wer drüber schauen möchte, am Dutzenreich das Herbstvolksfest als eine Möglichkeit in diesem Sinne. Zudem findet über das Wochenende hinweg Shift Walls statt, wo man urbane Kunst live erleben kann und zwar im Künstlerhaus im Kuckuck in der Königstraße in Nürnberg. Dort kann man einfach mal vorbeischauen und sich das Ganze näher anschauen. Zudem gibt es dann natürlich aber auch noch innerhalb Deutschlands, wenn man sozusagen elektronisch feiern gehen möchte, in Nürnberg habe ich jetzt nichts gefunden, aber da gibt es sicherlich die bekannten Orte, wo man hingehen kann. Dazu nenne ich nur die Soundbar Mitte oder beispielsweise die Rakete. Aber für alle Leute, die aus Saarbrücken kommen, die können am Samstag ab 23.55 Uhr im Mauerpfeifer tatsächlich Alfred Heinrichs live erleben. In diesem Sinne wünsche ich natürlich viel Spaß. Aber ansonsten, wenn man auch keine Termine im Moment findet, man kann, glaube ich, das Wetter schon genießen, weil es ist immer noch warm, beziehungsweise es wird jetzt schön und herbstlich und das ist schon immer auch ein schöner Moment, um einfach mal in die Natur herauszugehen. Hier geht es jetzt weiter mit der besten Musik auf Connect Radio.

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2: Und das im September 2026. Herzlich willkommen, hier ist meine kleine Radioshow. Klein, die Radioshow. Natürlich wieder mit ganz vielen Rubriken, die ihr kennt. Klar, der Shitsong des Monats wird gesucht, das wird gefragt, ob es denn einen gibt. Wir gehen zurück in die Charts, ja, aber wir machen auch wieder eine große 90s-Party. 90er-Mucke ist wieder angesagt. Warum? Weil viele gesagt haben, hey, die Sendung war richtig geil im August. Das hätten wir gerne nochmal. Naja, dann machen wir auch einfach im September auch nochmal eine 90er-Party, oder? Viel Spaß dabei wünscht Michael Klein-Luttmann.
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0: Die 90er, ganz viel Eurodance zum Beispiel gerade gehört, Culture Beat und Take Me Away, aber auch er war ganz oft in den Charts vertreten, DJ Bobo, Shadows of the Night.
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0: DJ Bobo und Shadows of the Night. Ja, wenn er Konzerte gab und auch immer noch gibt, das darf man ja nicht vergessen, dann sind das immer ganz besondere Erlebnisse. Hörerlebnisse der anderen Art sind aber manchmal Songs, die einige super geil finden, andere allerdings diese wieder absolut nicht mögen, also als Shit-Song sozusagen titulieren. Die Frage ist aber immer, ist es nun ein Shit-Song oder ist es keiner?
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Fragen wir doch mal, ist es nun ein Shitsong oder ist es keiner? Dafür gehen wir natürlich zurück in die 90er, klar. Zu einem Song, den es vorher schon einmal gegeben hat, genau. Please Don't Go wurde gecovert von einer Formation, die da hieß W. Vorher kam der Song von der Kisei Sunshine Band. Genau, richtig. Aber W machten daraus dann in den 90ern einen Dance-Track. Genauer gesagt im Jahre... Ja, wenn ich das jetzt wüsste. Es steht hier nirgendwo. Doch, da steht's. 1992. Ja, ihr könnt jetzt entscheiden, ist es ein Shitsong oder ist es keiner? Weil viele gesagt haben, ja, nee, das geht mir so auf den Sack. Der singt ja so oft Please Don't Go. Jetzt kann's aber auch langsam mal gut sein. Also weg damit. Ja, ihr könnt's entscheiden. Ist es ein Shitsong oder ist es keiner? Ihr kennt unsere Studio-Hotline, unsere WhatsApp-Text-Nachrichts-Hotline 0160 48 46 46 7. Dort könnt ihr hinschreiben und uns verraten, ist es nun ein Shitsong oder ist es keiner? Hier ist W und Please Don't Go.

Unser Shitsong des Monats, W und Please Don't Go aus dem Jahre 1992. Gute Frage, ist es denn nun ein Shitsong oder ist es keiner? Ihr habt uns zahlreich geschrieben. Vielen, vielen Dank. Schauen wir doch mal, oder? Naja, erst habe ich euch verraten, dass der Song ein wirklicher Hit war. In der Schweiz auf Platz Nummer 2, in Österreich und in Frankreich ebenfalls bis auf der 2, in Schweden die 9, in Belgien und in den Niederlanden sogar die Nummer 1 gewesen und in Deutschland der Song 28 Wochen in den Charts bis auf Platz Nummer 3 hochgeschossen. Tja, aber die einen mochten ihn und die anderen überhaupt nicht. Und dann gucken wir doch mal, ne? Ja, Phil schreibt, gut, aber mit der Zeit echt nervig. Ja, dann schreibt der Ralf, weniger. Okay, dann schreibt der Übi, wieder so ein Fall, wo gleich zwei Versionen eines Songs gleichzeitig aufgetaucht sind. Einer der schlechteren Songs in jenem Jahr. Stark überschätzt. Okay, dann würde ich so fast sagen, 13-0 Shitsong, oder? Ja, dann schreibt hier der Shiriki, klar, ist ein Cover, aber eher von der schlechten Art und Weise. Okay, 4-0 Shitsong. Ja, Wahnsinn, oder? Dann schreibt der Lars, fand ich unnötig. Okay, dann schreibt der Gerd, gut, aber verleidet schnell. Ja, also Wahnsinn, oder? Dann schreibt der einer ohne Namen, weniger. Ja, Michael schreibt, naja, so zwei, dreimal ging's noch, aber dann nervt's. Und Johnny schreibt, nicht so mein Fall. Eine einzige gute Stimme haben wir aber doch. Schicke Melodie, fand ich richtig gut, auch heute immer noch. Ja, gut, dann haben wir aber trotzdem jetzt mal wieder so einen Fall. Es ist ein Shitsong. Ich versprech's, ich werd's nie wieder in meiner Radioshow spielen. Aber den hier, den dürfen wir spielen. Ein echter Top-Hit, eine Nummer 1 in den 90ern.

0: Dr. Alban, Topmusik aus den 90ern und Sing Hallelujah. Jawohl, wir gehen auch zurück in die 90er. Ja, und schauen dort mal zurück in die Charts. Was war denn da so top?
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0: Und zwar gehen wir mal in die Albumcharts der 90er Jahre. Welche Alben waren denn megamäßig angesagt? Hier ist die Top 10. Bon Jovi auf der 10 mit Keep the Faith. Ace of Base und Happy Nation auf der 9, so hieß das Album. Michael Jackson und History auf der 8. Metallica mit dem gleichnamigen Album Metallica auf der 7. Guns N' Roses mit Use Your Illusion 2 auf der 6. Queen Greatest Hits Part 2 auf der 5. Die Kelly Family mit Over the Hump auf der 4. Pur Seiltänzer Traum auf der 3. Die 2, auch Michael Jackson, Dangerous, sein Album, hielt sich 48 Wochen alleine in den Top 10. Die absolute Nummer 1 der 90er in Deutschland in den Albumcharts war aber er. Ein ganz besonderer, der sein Album Alles herausbrachte im Jahre 1996. Natürlich spreche ich von Wolle P.

0: Wolfgang Petri und sein Album Alles Wow, das ganze Jahr 1996 in den Charts und auch noch viel, viel länger. Deswegen das Album schlechthin der 90er Jahre, wer hätte das gedacht? Und auf diesem Album eben auch der Alles-Hitmix, deswegen gespielt. Aber wir wollen doch auch wissen, welche Single war denn die erfolgreichste Single der 90er Jahre in den deutschen Singlecharts? Schauen wir auch mal rein.
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0: Hier ist sie, die Top 10 der 90er. Wes und Alanee auf der 10. Ace of Base und All That She Wants auf der 9. Matthias Reim, Verdammt, ich lieb dich auf der 8. Vangelis und Conquest of Paradise auf der 7. Hathaway, What is Love auf der 6. Dr. Album, It's My Life auf der 5. Sarah Brightman und Andrea Bocelli, Time to Say Goodbye auf der 4. Guns N' Roses, November Rain auf der 3. Die 2 verrate ich noch nicht, hat einen Grund, denn die 1 ist schon wieder Wolle Petri. Jawohl, tatsächlich. Mit seiner längsten Single der Welt. Stand nie auf Platz Nummer 1, nur die 7 höchste Chartplatzierung. Aber trotzdem die erfolgreichste Single, weil so viele Wochen in den Charts. Spielen tun wir deswegen die eigentliche Nummer 2. Auch ein Riesenhit der 90er. Winds of Change, natürlich die Scorpions. Hier ist sie, die zweiterfolgreichste Single der 90er Jahre in den deutschen Singlecharts.

auch so ein Hero der 90er. Enrique Iglesias und Rhythm Divine, er gehört ebenfalls zur 90er-Mucke. Ja, und ganz viele andere Songs gehören auch dazu. Hier kommt er, unser Mashup des Monats. Ganz, ganz viel 90s-Music. Jetzt in den nächsten knapp 20 Minuten.

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1: Und das im September 2026. Herzlich willkommen zurück. Hier ist die zweite Stunde meiner kleinen Radioshow. Eine Stunde haben wir schon hinter uns, ja, aber es kommt noch was. Wir besuchen zum Beispiel Marianne und Helga in Siseby, richtig. Außerdem haben wir noch unseren Megamix des Monats. Wir gehen noch nach Holland, suchen dort den Sommerhit des Monats sozusagen. Ja, und den Ralf des Monats haben wir auch noch. Na klar, einiges also noch für euch vorbereitet. Wir starten die zweite Stunde unserer 90er-Party mit den Vanga Boys. We like to party. Was für ein Kracher. Wenn es um die 90er und Partymusik geht, dürfen die Vanga Boys nicht fehlen. Ich wünsche euch ganz, ganz viel Spaß, auch in dieser zweiten Stunde meiner kleinen Radioshow, Klein die Radioshow. Weiterhin mit mir, mit Michael Klein-Luttmar.
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0: die Wenger Boys und We Like to Party. Na klar, und wenn klein die Radioshow läuft, dann darf natürlich Wunschmusik auch nicht fehlen. Unser Stammhörer Markus hat geschrieben, er wünscht sich Vanessa Amorosi. Hätte ich fast vergessen den Titel, aber ich freue mich drauf. Absolutely Everybody.
1: Wunschig.